0: dass nach Bauarbeiten immer wieder Probleme mit Verspätungen und Zugausfällen.
1: Ein schweres Erdbeben hat Panama erschüttert. Der US-Geologische Dienst hat die Stärke mit 7,7 angegeben. Lokalen Medien zufolge sind Gebäude beschädigt worden, Verletzte sind nicht bekannt. In mehreren Regionen hatten Menschen vorsorglich Gebäude verlassen. Eine Tsunami-Warnung hat Panama inzwischen aufgegeben.

0: unentschieden. Außerdem konnten die DFB-Frauen einen Erfolg feiern. Im Testspiel gegen Australien gab es einen 4:2-Sieg.
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1: Ich bin Florian Klaus. In Mecklenburg-Vorpommern könnte bald zum ersten Mal in dem Bundesland eine rot-rot-grüne Regierung vor der Tür stehen. Sowohl die SPD als auch die Linke haben für Koalitionsverhandlungen gestimmt. Die Grünen wollen heute darüber entscheiden. SPD-Landeschefin Schwesig hat gesagt, dass die Verhandlungen dann am Montag beginnen könnten. Hohe Spritpreise sind nicht nur hier ein Thema, auch die US-Regierung steht wenige Wochen vor den Kongresswahlen deswegen unter Druck. Präsident Trump hat darum jetzt angekündigt, dass Hunderttausende Tonnen Diesel aus Russland kommen sollen. Er hat dafür Kreml-Chef Putin gedankt. Wegen der bestehenden Sanktionen aufgrund des russischen Kriegs in der Ukraine hat das US-Finanzministerium für die Importe eine temporäre Erlaubnis ausgestellt.
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1: Ich bin Florian Klaus. Der ukrainische Präsident Zelensky hat die Vereinbarung der USA mit Russland für russische Diesellieferungen kritisiert. Er hat sie eine Investition in den Krieg genannt. US-Präsident Trump hatte davor bekannt gegeben, dass Russland umgehend hunderttausende Tonnen Diesel für die USA und den Weltmarkt bereitstellen werde. Sanktionen sollten solche Geschäfte eigentlich verbieten. Trump steht aber wegen hoher Spritpreise auch in seinem Land unter Druck. Wer außer die AfD und das BSW hat den neuen Präsidenten des Landtags von Sachsen-Anhalt Rausch gewählt? Der AfD-Politiker hatte 4 Stimmen mehr, als die beiden Fraktionen abgeben konnten. Einem Taz-Bericht zufolge haben mehrere CDU-Politiker über ihr Abstimmungsverhalten gelogen. 8 Abgeordnete hätten auf Anfrage gesagt, dass sie sich enthalten hätten. Allerdings gab es bei der Abstimmung nur 5 Enthaltungen. Die Autorin Jutta Richter ist auf der Frankfurter Buchmesse für ihr Lebenswerk geehrt worden. Sie bekam beim Deutschen Jugendliteraturpreis den Sonderpreis Gesamtwerk. Von Richter stammen Bücher wie Der Tag, als ich lernte, die Spinnen zu zähmen oder Frau Wolle und der Duft von Schokolade. Die Jury lobte vor allem, dass die Autorin sich Beschönigungen und einfachen Lösungen verweigere. Der frühere ZDF-Chefredakteur und Moderator Klaus Bresser ist tot. Er ist am Mittwoch im Alter von 90 Jahren gestorben, wie der Sender mitgeteilt hat. Die heutige Chefredakteurin Bettina Schausten hat gesagt, dass Bresser für präzises journalistisches Handwerk gestanden habe. Er hatte unter anderem das Heute-Journal mit konzipiert und moderiert. Bis zur 80. Minute hat es zum Auftakt des 5. Spieltags in der Fußball-Bundesliga bis zum 1. Tor gedauert. Aber dann ist es Schlag auf Schlag gegangen. Nach einem 0:2 Rückstand hat sich Bremen in Dortmund noch einen Punkt gerettet. 2:2 stand es am Ende. Werder-Spieler Füllkrug hat das bei Sky so erklärt.
2: Die Arbeit gegen den Ball, die Bereitschaft, die ist extrem hoch. Und ich glaube, dass man das auch erst

0: Halbzeit gesehen hat, nach Ballverlust, wie schnell wir alle hinterm Ball kommen, wie schnell wir im Gegenpressing sind, wie schnell wir bereit sind, dass auch alle damit machen. Und ich glaube, dass man sich solche Situationen am Ende damit verdient.
1: Außerdem hat die deutsche Nationalmannschaft der Frauen im Testspiel gegen Australien mit 4:2 gewonnen.

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1: Ich bin Florian Klaus. Der ukrainische Präsident Selenskyj hat die Vereinbarung der USA mit Russland für russische Diesellieferungen kritisiert. Er hat sie eine Investition in den Krieg genannt. US-Präsident Trump hatte davor bekannt gegeben, dass Russland umgehend hunderttausende Tonnen Diesel für die USA und den Weltmarkt bereitstellen werde. Sanktionen sollten solche Geschäfte eigentlich verbieten. Trump steht aber wegen hoher Spritpreise auch in seinem Land unter Druck. Wer außer die AfD und das BSW hat den neuen Präsidenten des Landtags von Sachsen-Anhalt Rausch gewählt? Der AfD-Politiker hatte 4 Stimmen mehr, als die beiden Fraktionen abgeben konnten. Einem Taz-Bericht zufolge haben mehrere CDU-Politiker über ihr Abstimmungsverhalten gelogen. 8 Abgeordnete hätten auf Anfrage gesagt, dass sie sich enthalten hätten. Allerdings gab es bei der Abstimmung nur 5 Enthaltungen.
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1: Ich bin Florian Klaus. In ein paar Wochen stehen in den USA Wahlen an und Präsident Trump steht auch wegen gestiegener Spritpreise unter Druck. Jetzt hat er einen Deal mit Russlands Präsident Putin öffentlich gemacht. Russland stelle demnach mehr als 300.000 Tonnen Diesel für den US- und den Weltmarkt zur Verfügung. Der ukrainische Präsident Zelensky hat diese Lockerung der Sanktionen kritisiert. Moskau werde mit weiterem Terror danken, sagte er. Rot-rot-grüne Koalitionsgespräche in Mecklenburg-Vorpommern rücken näher. Nach der SPD hat auch die Linke für die Verhandlungen gestimmt. Der Beschluss sei einstimmig gefasst worden, sagte Landeschef Herbst. Damit fehlen nur noch die Grünen, die heute bei einem kleinen Parteitag in Rostock darüber entscheiden wollen. Die frisch gekürte Friedensnobelpreisträgerin Navi Pillay findet die US-Sanktionen gegen den Internationalen Strafgerichtshof schockierend. Das hat sie in der ARD gesagt. Sie war bis 2008 selbst Richterin dort. Pillay sagte, dass sie fest an das Gericht glaube. Ein Anlass für die US-Sanktionen war, dass das Gericht einen Haftbefehl gegen Israels Ministerpräsidenten Netanyahu verhängt hat. Ein schweres Erdbeben hat Panama erschüttert. Der US-Geologische Dienst hat die Stärke mit 7,7 angegeben. Lokalen Medien zufolge sind Gebäude beschädigt worden, Verletzte sind nicht bekannt. In mehreren Regionen hatten Menschen vorsorglich Gebäude verlassen. Eine Tsunami-Warnung hat Panama inzwischen aufgehoben. Doch nur ein Punkt für Borussia Dortmund. Nach einer torreichen Schlussphase stand zum Auftakt des 5. Spieltags der Fußball-Bundesliga am Ende ein 2:2 Unentschieden gegen Bremen. BVB-Trainer Niko Kovac bei Sky.
2: Wenn du 2-0 führst zu Hause, bis zur 88. Minute alles richtig machst, den Gegner dir richtig zurechtlegst, viele Chancen auch in der zweiten Halbzeit, die er spielst, und dann durch zwei, klar, vermeidbare Fehler den Gegner im Grunde genommen wieder das Leben einhauchst, dann bist du natürlich enttäuscht, ganz klar.
1: Außerdem hat die deutsche Nationalmannschaft der Frauen im Testspiel gegen Australien einen 4:2 Sieg eingefahren.
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1: Ich bin Florian Klaus. In ein paar Wochen stehen in den USA Wahlen an und Präsident Trump steht auch wegen gestiegener Spritpreise unter Druck. Jetzt hat er einen Deal mit Russlands Präsident Putin öffentlich gemacht. Russland stelle demnach mehr als 300.000 Tonnen Diesel für den US- und den Weltmarkt zur Verfügung. Der ukrainische Präsident Zelensky hat diese Lockerung der Sanktionen kritisiert. Moskau werde mit weiterem Terror danken, sagte er. Rot-rot-grüne Koalitionsgespräche in Mecklenburg-Vorpommern rücken näher. Nach der SPD hat auch die Linke für die Verhandlungen gestimmt. Der Beschluss sei einstimmig gefasst worden, sagte Landeschef Herbst. Damit fehlen nur noch die Grünen, die heute bei einem kleinen Parteitag in Rostock darüber entscheiden wollen.
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1: Ich bin Florian Klaus. Guten Morgen. Der ukrainische Präsident Zelensky hat die Vereinbarung der USA mit Russland für russische Diesellieferungen kritisiert. Er hat sie eine Investition in den Krieg genannt. US-Präsident Trump hatte davor bekannt gegeben, dass Russland umgehend hunderttausende Tonnen Diesel für die USA und den Weltmarkt bereitstellen werde. Sanktionen sollten solche Geschäfte eigentlich verbieten. Trump steht aber wegen hoher Spritpreise auch in seinem Land unter Druck. In Mecklenburg-Vorpommern könnte bald zum ersten Mal in dem Bundesland eine rot-rot-grüne Regierung vor der Tür stehen. Sowohl die SPD als auch die Linke haben für Koalitionsverhandlungen gestimmt. Die Grünen wollen heute darüber entscheiden. SPD-Landeschefin Schwesig hat gesagt, dass die Verhandlungen dann am Montag beginnen könnten. Nach US-Sanktionen gegen den Internationalen Strafgerichtshof hat Bundesjustizministerin Hubich von einem finsteren Tag für das internationale Recht gesprochen. Es sei eine bittere Pointe, dass es am gleichen Tag passiere, an dem eine ehemalige Richterin den Friedensnobelpreis erhalten habe, nämlich die Menschenrechtlerin Navi Pillay. Nach mehreren Wahlschlappen der CDU hat sich der CSU-Politiker Weber dafür ausgesprochen, die Abgrenzung zur AfD aufzuweichen. Der Süddeutschen hat er gesagt, es sei für die Union eine Riesenbelastung, wenn sie sich in Ländern mit Minderheitsregierungen dauernd mit linken Parteien abstimmen müsse. Weber ist Fraktionschef der EVP im Europaparlament. Dort hat die EVP schon mit rechten Parteien wie der AfD Beschlüsse gefasst. Bis zur 80. Minute hat es zum Auftakt des 5. Spieltags in der Fußball-Bundesliga bis zum ersten Tor gedauert. Aber dann ist es Schlag auf Schlag gegangen. Nach einem 0:2 Rückstand hat sich Bremen in Dortmund noch einen Punkt gerettet. 2:2 stand es am Ende. Werder-Spieler Füllkrug hat das bei Sky so erklärt.
2: Die Arbeit gegen den Ball, die Bereitschaft, die ist extrem hoch. Und ich glaube, dass man das auch erste Halbzeit gesehen hat. Nach Ballverlust, wie schnell wir alle hinterm Ball kommen, wie schnell wir im Gegenpressing sind, wie schnell wir bereit sind, dass auch alle damit machen. Und ich glaube, dass man sich solche Situationen am Ende damit verdient.
1: Außerdem hat die deutsche Nationalmannschaft der Frauen im Testspiel gegen Australien mit 4:2 gewonnen.
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1: 10. Oktober 2012. Adele hat ihren Song Skyfall ganz neu rausgebracht.

Nach ihrem großen Erfolg mit den Alben 19 und 21 denkt sich Adele, warum nicht einfach auch mal bei 007 mitmachen? Ihre Produzenten geben ihr das Skript zum Song. Anfangs ist sie noch ein bisschen zögerlich bei der Sache, einen Bond-Song aufzunehmen. Das bedeutet immerhin auch ganz schön viel Druck und Aufmerksamkeit. Allerdings verliebt sie sich während der Aufnahmen immer mehr in die Nummer und fragt sich am Ende, wie sie jemals daran zweifeln konnte, ob sie diesen Song wirklich aufnehmen soll. Natürlich soll sie. Es war also eine gute Entscheidung. Und so wird sie zur Stimme des Theme-Songs für den 23. James-Bond-Film. Zum allerersten Mal öffentlich gespielt wird der Song auf ihrer Webseite um 0.07 Uhr als Teil der James-Bond-Day-Feierlichkeiten. Von dem Ergebnis ist nicht nur sie selbst begeistert, sondern auch James-Bond-Fans auf der ganzen Welt. Aber was soll man auch Negatives erwarten, wenn eine der gigantischsten Stimmen des 21.

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3: Ich bin Florian Klaus. Guten Morgen. Der ukrainische Präsident Zelensky hat die Vereinbarung der USA mit Russland für russische Diesellieferungen kritisiert. Er hat sie eine Investition in den Krieg genannt. US-Präsident Trump hatte davor bekannt gegeben, dass Russland umgehend hunderttausende Tonnen Diesel für die USA und den Weltmarkt bereitstellen werde. Sanktionen sollten solche Geschäfte eigentlich verbieten. Trump steht aber wegen hoher Spritpreise auch in seinem Land unter Druck. In Mecklenburg-Vorpommern könnte bald zum ersten Mal in dem Bundesland eine rot-rot-grüne Regierung vor der Tür stehen. Sowohl die SPD als auch die Linke haben für Koalitionsverhandlungen gestimmt. Die Grünen wollen heute darüber entscheiden. SPD-Landeschefin Schwesig hat gesagt, dass die Verhandlungen dann am Montag beginnen könnten.
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3: Ich bin Angela Kress. Guten Morgen. Die emiratischen Ermittler sind sich sicher, der Co-Pilot des Fly-Dubai-Flugs von Dubai nach Tel Aviv wollte die Maschine bei Tel Aviv auf den israelischen Flughafen Ben Gurion stürzen lassen. Der Verdächtige habe zwei frühere Flüge nach Tel Aviv genutzt, um sich mit der Route und dem Flugzeug vertraut zu machen. Ende September kam es zu einem mutmaßlichen Angriff des Co-Piloten auf den Piloten. Passagiere griffen ein. Eine zweite Besatzung konnte das Flugzeug schließlich landen. SPD und Linke haben schon zugestimmt. Heute stimmen auch die Grünen noch darüber ab, ob es in Mecklenburg-Vorpommern rot-rot-grüne Koalitionsverhandlungen geben soll. Sollten auch sie einverstanden sein, soll es am Montag losgehen. In den Sondierungen hatten sich die Parteien schon unter anderem darauf geeinigt, dass Kitas beitragsfrei bleiben und Schulen weiter modernisiert werden sollen. Auch die bayerischen Grünen kommen heute zusammen. Auf dem Parteitag in Landshut soll es bis morgen um Themen gehen wie zum Beispiel Energie, ein mögliches AfD-Verbotsverfahren oder digitale Gewalt. Die Fraktionschefin im Landtag Schulze hat schon die Landtagswahl 2028 im Blick. Ihr Ziel sei, in der Regierung Verantwortung zu übernehmen. Auf der Frankfurter Buchmesse wird heute das Jugendwort des Jahres verkündet. Ronny Thorau, welche Begriffe sind denn noch im Rennen?
4: Erstens Crash-Out. Das nutzen Jugendliche, wenn jemand völlig ausrastet oder extrem emotional reagiert. Manchmal auch ironisch gemeint, zum Beispiel, wenn mein Akku gleich alle ist, gehe ich Crash-Out. Kandidat 2, Peak, heißt im Englischen so viel wie Gipfel und Jugendliche beschreiben damit etwa, was sie als Höhepunkt oder als super gut empfinden. Und als drittes im Finale ist Ragebait. Gemeint sind da oft Inhalte in sozialen Medien, die einen absichtlich wütend machen wollen.
3: Zum Auftakt des 5. Spieltags in der Fußball-Bundesliga hat es keinen Sieger gegeben. Dortmund und Bremen haben sich nach einer torreichen Schlussphase mit 2:2 getrennt. Gewonnen hat aber die deutsche Nationalmannschaft der Frauen. Im Testspiel gegen Australien hat sich die DFB-Auswahl mit 4:2 durchgesetzt.
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11: Ich bin Angela Kress. Guten Morgen. Die emiratischen Ermittler sind sich sicher, der Co-Pilot des Fly-Dubai-Flugs von

0: Dubai nach Tel Aviv wollte die Maschine bei Tel Aviv auf den israelischen Flughafen Ben Gurion stürzen lassen. Der Verdächtige habe zwei frühere Flüge nach Tel Aviv genutzt, um sich mit der Route und dem Flugzeug vertraut zu machen. Ende September kam es zu einem mutmaßlichen Angriff des Co-Piloten auf den Piloten. Passagiere griffen ein. Eine zweite Besatzung konnte das Flugzeug schließlich landen. Auch die bayerischen Grünen kommen heute zusammen. Auf dem Parteitag in Landshut soll es bis morgen um Themen gehen wie zum Beispiel Energie, ein mögliches AfD-Verbotsverfahren oder digitale Gewalt. Die Fraktionschefin im Landtag Schulze hat schon die Landtagswahl 2028 im Blick. Ihr Ziel sei, in der Regierung Verantwortung zu übernehmen.
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11: Ich bin Angela Kress. Guten Morgen. KI macht ja gerade immer wieder Schlagzeilen. Jetzt meldet Anthropic einen Zwischenfall.

0: In einem Testlauf hat deren KI falsche Hinweise auf einer Polizeiwebseite gegeben. Es ging um ungelöste Mordfälle. Die Polizei von Philadelphia sagt, es ist inakzeptabel, dass man erst jetzt von dem Vorfall Mitte Juli erfahre. Anthropic sagt, das sei Ende September erst aufgefallen, als Testläufe genauer überprüft wurden. Damit Tanken billiger wird, macht US-Präsident Trump jetzt einen Deal, der viele schockiert. Hunderttausende Tonnen Diesel sollen aus Russland in die USA geliefert werden. Damit hebeln die USA vorübergehend Sanktionen aus, die es Russland schwerer machen sollen, den Krieg in der Ukraine zu finanzieren. In den USA sind bald Zwischenwahlen und Trump steht unter Druck. Der Besuch von Altkanzler Schröder beim russischen Präsidenten Putin zu dessen Geburtstag hat quer durch die Parteien für Entrüstung gesorgt. In einer Umfrage in der Bevölkerung sagen insgesamt 56% der Befragten, dass sie es unangemessen finden. Ein Viertel findet es angemessen. Dirk Zeitler berichtet.
1: Bei der Beurteilung der Altkanzlervisite in Moskau gibt es Unterschiede zwischen Ost und West. In Ostdeutschland finden nur 42% den Besuch unangemessen. Im Westen ist es eine klare Mehrheit. Der frühere SPD-Chef Schröder hat bei Putin am Mittwoch dessen 74. Geburtstag gefeiert. Schröder steht nicht nur wegen seiner Freundschaft zu Putin, sondern auch für sein geschäftliches Engagement in Russland seit Jahren in der Kritik.
0: Die Zahl der ADHS-Diagnosen bei Bayerns Kindern und Jugendlichen ist kräftig gestiegen. Gut 1,8% erhielten im Jahr 2024 erstmals die Diagnose, ein Plus von 17% innerhalb eines Jahres. Die grundsätzliche Entwicklung sei kein Grund zur Beunruhigung, heißt es von einer Fachärztin. Sie zeige, dass ADHS zuverlässiger erkannt werde. Ausgerechnet Niklas Füllkrug hat Dortmund nach der Länderspielpause den ersten Fußball-Bundesliga-Rückschlag beschert. Der Ex-Dortmunder erzielte in der Nachspielzeit den 2:2-Ausgleich für Werder Bremen, nachdem der BVB bereits mit 2:0 geführt hatte. Es war Dortmunds erster Punktverlust nach 4 Siegen in den ersten 4 Spielen.
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14: Ich bin Angela Kress. Guten Morgen. KI macht ja gerade immer wieder Schlagzeilen. Jetzt meldet Anthropic einen Zwischenfall. In einem Testlauf hat deren KI falsche Hinweise auf einer Polizeiwebseite gegeben. Es ging um ungelöste Mordfälle. Die Polizei von Philadelphia sagt, es ist inakzeptabel, dass man erst jetzt von dem Vorfall Mitte Juli erfahre. Anthropic sagt, das sei Ende September erst aufgefallen, als Testläufe genauer überprüft wurden. Die Zahl der ADHS-Diagnosen bei Bayerns Kindern und Jugendlichen ist kräftig gestiegen. Gut 1,8% erhielten im Jahr 2024 erstmals die Diagnose, ein Plus von 17% innerhalb eines Jahres. Die grundsätzliche Entwicklung sei kein Grund zur Beunruhigung, heißt es von einer Fachärztin. Sie zeige, dass ADHS zuverlässiger erkannt werde.
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12: Ich bin Angela Kress. Guten Morgen. Die Verbraucherzentralen warnen vor Betrügern auf dem Heizölmarkt. Heizöl ist ja gerade teuer und Betrüger würden mit vermeintlichen Schnäppchen locken, hat Bundesverbandschefin Pupp der Rheinischen Post gesagt. Von der Bundesregierung fordert sie Entlastungen für Verbraucherinnen und Verbraucher. Eine warme Wohnung dürfe kein Luxus werden. Der vereitelte Absturz einer Fly-Dubai-Maschine war als Anschlag geplant. Darin sind sich die emiratischen Behörden jetzt sicher. Der Co-Pilot soll vorgehabt haben, das Flugzeug in ein Terminal des Flughafens von Tel Aviv zu steuern. Laut Generalstaatsanwaltschaft waren die Anschläge vom 11. September 2001 in den USA sein Vorbild. Der Verdächtige soll den Flugkapitän mit einer Rettungsaxt angegriffen haben. Passagiere griffen ein, die Maschine landete schließlich sicher.

0: In Mecklenburg-Vorpommern stehen die Zeichen auf Rot-Rot-Grün. Nach zweiwöchigen Sondierungsgesprächen haben die Verhandler von SPD, Linken und Grünen ihren Parteien empfohlen, Koalitionsverhandlungen aufzunehmen. Am Abend stimmten die Gremien der SPD und der Linken zu, die Grünen sollen heute entscheiden. Für Donald Trump gibt es nur einen legitimen Friedensnobelpreisträger, ihn selbst. Die Vereinigten Staaten, vertreten durch ihn als Präsidenten, hätten den Preis bekommen sollen, sagte er am Abend. Von der geehrten südafrikanischen Juristin Pillay habe er noch nie gehört. Pillay war für ihren Einsatz zur Förderung von Frieden und Völkerrecht ausgezeichnet worden. Doch nur ein Punkt für Borussia Dortmund. Nach einer torreichen Schlussphase stand zum Auftakt des 5. Spieltags der Fußball-Bundesliga am Ende ein 2:2 Unentschieden gegen Bremen. BVB-Trainer Niko Kovac bei Sky.
1: Wenn du 2:0 führst zu Hause, bis zur 88. Minute alles richtig machst, den Gegner dir richtig zurechtlegst, viele Chancen auch in der zweiten Halbzeit, die du spielst, und dann durch zwei, klar, vermeidbare Fehler den Gegner im Grunde genommen wieder das Leben einhauchst, dann bist du natürlich enttäuscht, ganz klar.
0: Außerdem hat die deutsche Nationalmannschaft der Frauen im Testspiel gegen Australien einen 4:2 Sieg eingefahren.
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3: Tief Gabriela mischt uns in der Region den Wohlfühlherbst auf übers Wochenende. Es bleibt sehr windig und wechselhaft, teils auch noch mit Schauern in der Region. Zum Nachmittag zeigt sich dann etwas öfter die Sonne, das Ganze bei kaum über 15 Grad. In der Nacht klart es teilweise auf bei etwa 6 Grad in der Früh. Der Sonntag ist insgesamt etwas weniger launisch mit Wolken, Sonne, nur vereinzelten Schauern. Der Wind frischt auch wieder auf und das Ganze bei um die 14 Grad. Aus der Wetterredaktion Christian König.
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4: Um 8:03 am Samstagmorgen. Wir haben einen Blitzerstehen in Hirscheid im Griesweg, beidseitig Tempo 30. Das ist der bekannte Blitzeranhänger. Habt ihr auch was gesehen? Die Studio- und WhatsApp-Hotline ist die 0951 98 29 029. Guten Morgen und gute Fahrt.
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5: Einen wunderschönen guten Morgen. Beliebtester Busfahrer Deutschlands. Dieser Titel könnte tatsächlich in die Hassberge gehen, weil Patrick Balanzgard ist nominiert für eben diesen Titel. Warum und was seinen Bus so besonders macht, das hört ihr gleich. Davor die Musik eures Lebens, Genesis dabei, Malik Harris und das ist in Eurythmics. Love is a Stranger. Schönen guten Morgen.

0: Schönen Samstag, Radio Bamek hier mit der Musik eures Lebens. Er ist einer von 6 aus 3000. Patrick Balanskart ist Busfahrer in Zeil am Main. Mit seiner Linie 1166 fährt er durch die Haßberge und jetzt wurde er zum Lieblingsbusfahrer Deutschlands nominiert. Radio Bamek-Reporterin Jutta Schindler hat ihn deshalb mal besucht.
1: Stellt euch mal vor, ihr fahrt mit dem Bus in die Schule, aber anstatt eines normalen Linienbusses kommt ein dekorierter Bus mit Skeletten und Spinnweben auf euch zugefahren. Am Steuer, da sitzt der Joker. Das ist keine lustige Idee, nein, sondern Realität. Patrick alias Paddy schmückt seinen Bus je nach Jahreszeit oder Event für seine Fahrgäste, vor allem für die Schüler. Passend dazu läuft auch noch Musik, die zum Thema passt. Warum das Ganze?
2: Ich probiere meine Fahrgäste, ob es klein bis alt ist, einfach für einen Moment aus dem Alltag rauszunehmen und einfach eine schöne, kurze Fahrt mit mir zu haben.
1: Und das funktioniert. Ein besonderes Beispiel ist Paddy da in Erinnerung geblieben.
2: Die Dame kam rein und hat sich gefühlt wie so eine Sechsjährige wieder und hat sich einfach nur gefreut. Und da sind dann die Tränen auf einmal gelaufen, weil sie einfach wieder ein bisschen Glück in ihrem Leben gespürt hat und Hoffnung auch. Und das ist einfach so schön, das zu sehen. Und ja, dafür mache ich das.
1: Am liebsten schmückt er seinen Bus übrigens für Weihnachten. 3 Wochen lang ist er dann immer als Wichtel unterwegs und spielt Kinderweihnachtsmusik auf dem Weg zur Schule und zurück. Und genau dafür wurde er eben als Lieblingsbusfahrer nominiert. Und das bedeutet Paddy viel.
2: Diese Auszeichnung bedeutet mir also sehr, sehr viel, weil das ist die Anerkennung, also was mir vielleicht viele nicht gerade zeigen können, weil sie vielleicht gerade eine schwere Zeit haben. Aber ich weiß damit, dass ich meinen Job richtig mache. Das ist, wie gesagt, Dank genug für mich. Schon diese Worte reichen, um mich glücklich zu machen.
1: Ob er am Ende auch Deutschlands Lieblingsbusfahrer wird, entscheidet sich am 15. Oktober in Berlin. Bis dahin und auch danach bleibt die Linie 1166 von Paddy aber geschmückt. Übrigens, für Halloween ist er schon fast fertig mit Dekorieren.
0: Dankeschön, Jutta. Also wir finden das eine ganz tolle Sache und wünschen dir, Paddy, weiterhin viel Spaß auf deiner Arbeit und natürlich den Fahrgästen und Schülern eine ganz tolle Busfahrt.

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10: Um 8:30 im Studio Richard Packberg. Einen schönen guten Morgen. Die Polizei Bamberg-Land sucht aktuell nach der 64-jährigen Marion Müller aus Wiesentheit. Laut Polizei verließ sie gestern gegen 13 Uhr die Steigerwaldklinik in Burg Ebrach, wo sie in Behandlung war. Zuletzt wurde sie im Bereich des Rewe-Marktes in Burg Ebrach gesehen. Es besteht Sorge um ihre Gesundheit. Marion Müller ist etwa 1,58 Meter groß, schlank, hat blonde, nackenlange Haare, trägt eine Brille und hat ein Tattoo mit drei Schwalben auf dem linken Unterarm. Sie war mit einer rosafarbenen Jacke, blauer Jeans und einem grauen Lederrucksack bekleidet. Hinweise bitte an die Polizei Bamberg-Land oder an den Notruf 110. Zum zweiten Mal innerhalb einer Woche ist Bayerns Innenminister Joachim Herrmann zu Gast in Bamberg. Anfang der Woche besuchte er ein Benefizkonzert der Bereitschaftspolizei. Heute ist es der Jugendfeuerwehrtag. Um 9 Uhr nimmt er als Schirmherr am 31. Bezirksjugendfeuerwehrtag Oberfranken teil und hält eine Rede. Im Rahmen des diesjährigen Treffens werden das 30-jährige Jubiläum der Jugendfeuerwehr Oberfranken und das 55-jährige Jubiläum der Jugendfeuerwehr Bamberg gefeiert. Ort des Geschehens ist die Konzert- und Kongresshalle. Bis zu 575 Auszubildende des Bundespolizei-Aus- und Fortbildungszentrums Bamberg werden heute auf dem Domplatz öffentlich vereidigt. Die Feier beginnt um 9.30 Uhr mit einem Gottesdienst im Bamberger Dom. Anschließend folgt die Vereidigungszeremonie auf dem Domplatz. Zur Veranstaltung werden auch Angehörige und lokale Ehrengäste erwartet. Deswegen ist der Platz bis 14 Uhr gesperrt. Wie die Stadtwerke

0: Werke Bamberg mitteilen, nehmen die Busse der Linie 910 und 916 bis etwa 17 Uhr eine Umleitung. In der Fußball-Bayernliga Nord hat die DJK Don Bosco Bamberg gestern Abend ihr Auswärtsspiel beim Tabellenführer ASV Cham knapp mit 1:2 verloren. In der Fußball-Landesliga Nordost erwartet heute Jan Forchheim den SV Buckenhofen zum Stadtderby. Anpfiff im Schulhaus Sportpark ist um 15 Uhr. Und Bayernligist FC Eintracht Bamberg empfängt um 14 Uhr die DJK Ammertal. In der Landesliga Nordwest ist der TSV Burg Ebrach morgen um 15 Uhr beim TSV Hauptstadt 2 zu Gast. 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
2: Tief Gabriela verpasst uns die launische Version des Herbstes in der Region. So ist es sehr windig und wechselhaft mit Wolken, später zwar auch teils Sonne, aber es bleibt bei höchstens um 15 Grad und es können anfangs auch noch Schauer dabei sein. In der Nacht reißt es dann teilweise auf mit Frühwerten um 6 Grad. Vereinzelte Schauer gibt es dann auch zum Sonntag mit Wolken und zumindest zeitweise Sonne. Der Wind frischt wieder auf und das Ganze bei kaum über 14 Grad. Aus der Wetterredaktion Christian Kühn.
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0: Um 8:53 am Samstagmorgen, ein Blitzer steht in Hirscheid im Griesweg beidseitig Tempo 30. Habt ihr auch was gesehen? Die Studio- und WhatsApp-Hotline 0951 98 29 029. Gute Fahrt.
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0: I knew you von Taylor Swift hier bei Radio Bamberg. 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
2: 10. Oktober 2012. Adele hat ihren Song Skyfall ganz neu rausgebracht.

Nach ihrem großen Erfolg mit den Alben 19 und 21 denkt sich Adele, warum nicht einfach auch mal bei 007 mitmachen? Ihre Produzenten geben ihr das Skript zum Song. Anfangs ist sie noch ein bisschen zögerlich bei der Sache, einen

Bond-Song aufzunehmen. Das bedeutet immerhin auch ganz schön viel Druck und Aufmerksamkeit. Allerdings verliebt sie sich während der Aufnahmen immer mehr in die Nummer und fragt sich am Ende, wie sie jemals daran zweifeln konnte, ob sie diesen Song wirklich aufnehmen soll. Natürlich soll sie. Es war also eine gute Entscheidung. Und so wird sie zur Stimme des Theme-Songs für den 23. James-Bond-Film. Zum allerersten Mal öffentlich gespielt wird der Song auf ihrer Webseite um 0.07 Uhr als Teil der James-Bond-Day-Feierlichkeiten. Von dem Ergebnis ist nicht nur sie selbst begeistert, sondern auch James-Bond-Fans auf der ganzen Welt. Aber was soll man auch Negatives erwarten, wenn eine der gigantischsten Stimmen des 21. Jahrhunderts mit 007 in Verbindung kommt? Adele ist eben eine Sängerin mit der Lizenz.

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13: Ich bin Angela Kress. Guten Morgen. Eine KI hat wieder Mist gebaut. Diesmal hat sie auf einer Polizeiseite in den USA falsche Hinweise zu einem ungelösten Mordfall geschickt und geschrieben, ich erinnere mich. In einem weiteren Fall soll sie 20 Visa-Anträge beim amerikanischen Außenministerium gestellt haben. Unternehmen trainieren aktuell KI-Agenten, die später weitgehend autonom Aufträge erfüllen sollen. Vieles wird gerade teurer und das trifft auch den Wohnungsbau. Die Bauindustrie ruft die Regierung auf, einzugreifen. Für das laufende Jahr geht Baupräsident Demuth von weniger als 200.000 fertiggestellten Wohnungen aus. Der Neuen Osnabrücker Zeitung sagte er, der Staat müsse Haushalte, Familien und Anleger durch zinsgünstige Darlehen unterstützen, an Kapital zu kommen. US-Präsident Trump hat einen Deal geschlossen, den viele scharf kritisieren. Russland soll hunderttausende Tonnen Diesel liefern. Die USA heben dafür vorübergehend Sanktionen gegen russischen Diesel auf. Ursula Winkler berichtet.
14: Washington hat eben erst schärfere Sanktionen gegen Russland beschlossen, die genau gegen die Öl- und Gasexporte zielen, die Moskaus Kriegskasse klingeln lassen. Aber US-Präsident Trump steht innenpolitisch unter Druck. Die Spritpreise sind stark gestiegen und die wichtigen Zwischenwahlen stehen an. Kiew warnte, Russland werde die USA nun noch weniger ernst nehmen. Präsident Zelensky nannte die Sanktionspause eine Investition in den Krieg.
13: Heute ist Welttag gegen die Todesstrafe und der Menschenrechtsbeauftragte der Bundesregierung fordert, sie weltweit abzuschaffen. Amnesty-Zahlen zeigen, immer weniger Staaten wenden die Todesstrafe an, aber 2025 wurden noch über

0: über 2700 Menschen hingerichtet. Für Aufregung sorgt gerade die Ankündigung aus den USA, eine geplante Erschießung per Livestream zu übertragen. Die Zahl der ADHS-Diagnosen bei Bayerns Kindern und Jugendlichen ist kräftig gestiegen. Gut 1,8% erhielten im Jahr 2024 erstmals die Diagnose, ein Plus von 17% innerhalb eines Jahres. Die grundsätzliche Entwicklung sei kein Grund zur Beunruhigung, heißt es von einer Fachärztin. Sie zeige, dass ADHS zuverlässiger erkannt werde.
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2: Tief Gabriela mischt uns in der Region den Wohlfühlherbst auf übers Wochenende. Es bleibt sehr windig und wechselhaft, teils auch noch mit Schauern in der Region. Zum Nachmittag zeigt sich dann etwas öfter die Sonne, das Ganze bei kaum über 15 Grad. In der Nacht klart es teilweise auf bei etwa 6 Grad in der Früh. Der Sonntag ist insgesamt etwas weniger launisch mit Wolken, Sonne, nur vereinzelten Schauern. Der Wind frischt auch wieder auf und das Ganze bei um die 14 Grad. Aus der Wetterredaktion Christian König.
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3: Um 9:03 am Samstagmorgen. 2 Blitzer haben wir. Einer steht in Oberhansbach. Und der andere in Hirscheid im Griesweg, beidseitig Tempo 30. Habt ihr auch was gesehen? Die Studio- und WhatsApp-Hotline ist die 0951 98 29 029.
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5: Guten Morgen. Wettertechnisch sind wir auf jeden Fall schon mal im Herbst angekommen. Und jetzt denken wir mal kurz noch ein bisschen weiter, wenn dann der Schnee hoffentlich liegt. Zumindest sollte er das vom 27. bis 29. November in Ischgl, weil da ist großes Skisaison-Opening. Und wir fahren mit euch dahin. Übrigens, das Top of the Mountain Opening-Konzert am 28. gibt Westlife. Sehr sehenswert. Wenn ihr mit dabei sein wollt, dann meldet euch gerne an. Das Ganze geht ganz einfach unter radio-bamberg.de. Schön, dass ihr mit dabei seid. Jetzt gibt's die Musik eures Lebens. Cher, Eric Carmen und das hier ist Shabuzi, a Bar.

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2: 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Gerade in diesem Winter zeigen sich energetische Schwachstellen besonders deutlich. Dazu kommen stark gestiegene Preise für Öl, Gas und Pellets. Spätestens jetzt stellt sich für viele Hauseigentümer die Frage, wo verliere ich Energie und was kann ich dagegen tun?
1: Warum dämmen und modernisieren?
2: Eine gute Dämmung hält die Wärme im Haus, senkt die Heizkosten und sorgt für ein angenehmes Wohnklima. Trotzdem halten Vorurteile und Unsicherheiten viele davon ab, den ersten Schritt zu machen. Dabei ist genau der besonders einfach.
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2: Eine Vor-Ort-Energieberatung zeigt, welche Maßnahmen für euer Haus sinnvoll sind. Individuell geplant und aufeinander abgestimmt. Das Beste, diese Beratungen werden staatlich gefördert. Gerade bei älteren Gebäuden lassen sich oft schon mit kleinen Maßnahmen große Effekte erzielen, zum Beispiel durch das Dämmen der obersten Geschossdecke oder der Rollladenkästen. Viele dieser Arbeiten können sogar in Eigenleistung umgesetzt werden.
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2: Ob neue Fenster, gedämmte Außenwände oder ein moderner Heizungstausch. Umfangreichere Sanierungen sollten gut geplant sein. Hier unterstützt die Bundesförderung für effiziente Gebäude, kurz BEG, mit Zuschüssen und zinsgünstigen Krediten. Besonders attraktiv? Beim Austausch alter Heizungen gegen Anlagen mit erneuerbaren Energien, etwa Wärmepumpen oder Pelletheizungen, sind aktuell hohe Förderungen möglich.
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17: Um 9:30 im Studio Richard Packberg. Einen schönen guten Morgen. Seit gestern Nachmittag wird die 64-jährige Marion Müller aus Wiesentheid vermisst. Laut Polizei Bamberg-Land hatte sie gegen 13 Uhr die Steigerwaldklinik in Burg Ebrach verlassen, wo sie behandelt wurde. Zuletzt gesehen wurde die Dame in der Nähe des Rewe-Marktes in Burg Ebrach. Die Polizei macht sich Sorgen um ihre Gesundheit. Die Frau ist etwa 1,58 Meter groß, schlank und hat nackenlange blonde Haare und trägt eine Brille. Zudem hat sie ein Tattoo mit drei Schwalben auf dem linken Unterarm. Sie trug eine rosafarbene Jacke und einen grauen Lederrucksack. Hinweise nimmt die Polizei Bamberg-Land oder der Notruf 110 entgegen. Auf dem Domplatz in Bamberg findet heute die feierliche öffentliche Vereidigung von bis zu 575 Auszubildenden des Bundespolizei-Aus- und Fortbildungszentrums Bamberg statt. In diesen Minuten beginnt der Gottesdienst im Bamberger Dom. Anschließend folgt die Vereidigungszeremonie auf dem Domplatz. Zur Veranstaltung werden auch Angehörige und lokale Ehrengäste erwartet. Deswegen ist der Platz bis etwa 14 Uhr gesperrt. Wie die Stadtwerke Bamberg mitteilen, nehmen die Busse der Linie 910 und 16 bis etwa 17 Uhr eine Umleitung. Der Streit in der Bamberger CSU ist ein Dauerthema und könnte jetzt ein Ende finden. Die 5 Stadträte der Fraktion CSB haben ihren gemeinsamen Austritt aus der CSU erklärt. Im Moment läuft noch ein Parteiausschlussverfahren gegen Peter Neller, Stefan Kuhn, Anne Rudel, Michael Kalb und Anna Niedermeyer. Knackpunkt für Niedermeyer sei das Verhalten Einzelner und das Zusehen vieler innerhalb der CSU in den vergangenen Monaten gewesen. Gegenüber Radio Bamberg sagte Niedermeyer.
18: Also es knistert ja schon seit Monaten. Es ging ja auch schon im Wahlkampf los, dass Vereinzelte überlegt hatten, die Liste zu verlassen. Wir haben dann alle 5 gesagt, wir ziehen weiterhin an einem Strang. Wir bleiben auf der Liste auch zum Wohle der CSU. Während des Wahlkampfs hat sich's immer weiter zugespitzt. Nach der Wahl haben wir mitbekommen, dass man uns gezielt rausmobben möchte. Beispielsweise wurden uns schon seit einigen Monaten die Mitgliedsbeiträge wieder zurückgezahlt.
17: In einem Statement gegenüber Radio Bamberg weist der Kreisvorsitzende Gerhard Seitz die Vorwürfe zurück. Die Stadträte seien lange Zeit Funktionsträger gewesen und hätten die CSU mitgeprägt. In ihrer Erklärung fehle die Selbstkritik, so Seitz. Weiter heißt es auch, die CSU müsse Fehler aufarbeiten.

0: Jetzt müsse die CSU die Konsequenzen ziehen und sich an ihrer Arbeit für Bamberg messen lassen. Auch Fraktionsvorsitzende Melanie Hummel weist die Vorwürfe zurück, wolle sich an einer öffentlichen Gegenabrechnung aber nicht beteiligen. Am 5. Spieltag in der Basketball-Bundesliga kommt es heute zum Aufeinandertreffen der BBL-Pokalsieger der beiden vergangenen Spielzeiten. In der Brose Arena empfangen die Bamberg Baskets als amtierender Titelträger den Pokalsieger aus dem Jahr davor, den Synthenics MBC. Im zweiten Heimspiel der Saison soll nun der erste Heimsieg her. Tip-off ist um 18.30 Uhr. 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
2: Yves Gabriela verpasst uns die launische Version des Herbstes in der Region. So ist es sehr windig und wechselhaft mit Wolken, später zwar auch teils Sonne, aber es bleibt bei höchstens um 15 Grad und es können anfangs auch noch Schauer dabei sein. In der Nacht reißt es dann teilweise auf mit Frühwerten um 6 Grad. Vereinzelte Schauer gibt es dann auch zum Sonntag mit Wolken und zumindest zeitweise Sonne. Der Wind frischt wieder auf und das Ganze bei kaum über 14 Grad. Aus der Wetterredaktion Christian König.
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0: Zwei Blitzer haben wir, Oberhansbach und einmal in Hirscheid im Griesweg, beidseitig Tempo 30. Habt ihr auch was gesehen? Die Studio- und WhatsApp-Hotline ist die 0951 98 29 029. Gute Fahrt.
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0: Hier ist Radio Bamberg. Schönen Samstag wünsche ich euch mit der Musik eures Lebens. Es passieren immer mehr Unfälle in Deutschland und zwar mit E-Scootern. Ja, die kleinen elektrischen Roller, mit denen wir ganz entspannt mal durch die Stadt fahren können. Aber neben den Unfällen gibt es auch häufig noch Beschwerden über zum Beispiel jetzt falsch geparkte Scooter. Was ist eigentlich erlaubt mit E-Scootern und was ist verboten? Jutta Schindler aus der Radio Bamberg Redaktion hat das mal für uns zusammengefasst.
1: E-Scooter sind ja vor allem in der Stadt ein sehr beliebtes Fortbewegungsmittel. Egal, ob der eigens gekaufte oder der über eine App gebuchte. Das Problem ist jetzt nur oft, viele Menschen wissen gar nicht, was mit so einem Scooter überhaupt erlaubt ist und was verboten ist. Ich habe mich deshalb mal bei Daniel Richter von der Polizei Bamberg-Stadt informiert.
2: Also ein E-Scooter wird eigentlich gleich behandelt mit einem Kraftfahrzeug. Das heißt, da gelten eigentlich dieselben Regeln. Ich darf mein Kraftfahrzeug nicht auf dem Gehweg parken. Ebenso darf ich natürlich auch keinen E-Scooter dort abstellen bzw. dort parken. Ich darf natürlich auch mit E-Scooter nicht betrunken oder unter Betäubungsmitteleinfluss fahren. Das zu zweit fahren ist das Gleiche. Ebenso verboten wird auch von uns, von der Polizei, sanktioniert.
1: In Bamberg, da gibt es zum Glück ziemlich wenige Unfälle mit diesen E-Scootern. Aber sanktioniert wird schon von der Polizei, wenn etwas falsch gemacht wurde. Und da ist es egal, ob jemand noch an seinem Scooter steht oder eben nicht.
2: Jeder E-Scooter hat ein Kennzeichen, ein Versicherungskennzeichen. Anhand dessen kann man den Halter natürlich ermitteln und kann dementsprechend auch sanktionieren. Das wird auch gemacht. Wir führen auch speziell in Bamberg Zweiradkontrollen durch, auch spezialisiert auf E-Scooter. Auch im Rahmen der Streife werden E-Scooter immer wieder kontrolliert und dementsprechend sanktioniert.
1: Die Polizei hat deshalb einen Wunsch an alle, die mit solchen E-Scootern unterwegs sind.
2: Wir würden uns wünschen, dass sich die E-Scooter-Fahrer an die geltenden Verkehrsregeln halten. Unter anderem auch haben wir größere Probleme mit Rotlichtverstößen oder Geisterfahrer. E-Scooter, die den Fahrradweg in gegensätzlicher Fahrtrichtung benutzen. Hierzu kommt es immer wieder zu Problemen, Beschwerden, auch die an uns herangetragen werden. Und daher auch mein Appell, sich konsequent an die Regeln.

0: im Straßenverkehr zu halten.
1: Also, auch wenn ihr erst 14 Jahre alt seid und schon mit den E-Scootern fahren dürft, informiert euch vorher nochmal über die Verkehrsregeln.
2: Dankeschön, Jutta. Also, wenn ihr unterwegs seid mit E-Scootern, dann fahrt auf jeden Fall zuerst mal vorsichtig. Und wenn ihr sie dann irgendwo abstellt, bitte nicht auf dem Gehweg, weil der sollte natürlich frei bleiben für Menschen mit Kinderwagen, Rollator oder auch mit Rollstuhl.

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11: Ich bin Angela Kress. Damit Tanken billiger wird, macht US-Präsident Trump jetzt einen Deal, der viele schockiert. Hunderttausende Tonnen Diesel sollen aus Russland in die USA geliefert werden. Damit hebeln die USA vorübergehend Sanktionen aus, die es Russland schwerer machen sollen, den Krieg in der Ukraine zu finanzieren. In den USA sind bald Zwischenwahlen und Trump steht unter Druck. Der Besuch von Altkanzler Schröder beim russischen Präsidenten Putin zu dessen Geburtstag sorgt für Kritik. In einer Umfrage sagen insgesamt 56% der Befragten, dass sie es unangemessen finden. Ein Viertel findet es angemessen. Dirk Zeitler berichtet.
12: Bei der Beurteilung der Altkanzlervisite in Moskau gibt es Unterschiede zwischen Ost und West. In Ostdeutschland finden nur 42% den Besuch unangemessen. Im Westen ist es eine klare Mehrheit. Der frühere SPD-Chef Schröder hat bei Putin am Mittwoch dessen 74. Geburtstag gefeiert. Schröder steht nicht nur wegen seiner Freundschaft zu Putin, sondern auch für sein geschäftliches Engagement in Russland seit Jahren in der Kritik.
11: Das CDU-Präsidium will ab morgen die jüngsten Wahlschlappen aufarbeiten. Im Vorfeld fordern führende Christdemokraten, die Alltagsprobleme der Menschen mehr in den Blick zu nehmen. Thüringens Ministerpräsident Vogt etwa sagte, man müsse darüber reden, wie das Leben wieder bezahlbar werde. Er erwarte einen inhaltlichen Neustart. Tesla hat nach jahrelanger Kritik den umstrittenen Namen seines Fahrassistenzsystems in Europa geändert. Auf Websites des Elektroautoherstellers heißt es nun Tesla Assisted Driving, was gleich deutlich macht, dass es sich lediglich um ein Assistenzsystem handelt. Kritiker hatten gesagt, dass der bisherige Name autonomes Fahren versprochen habe, während in Wirklichkeit der Fahrer die ganze Zeit bereit sein müsse, einzugreifen und auch hafte. Fast 3,9 Kilometer schwimmen, gut 180 Kilometer Radfahren und ein Marathon. Heute findet auf Hawaii der Ironman statt. 2019 hatten Jan Frodeno und Anne Haug einen deutschen Doppeltriumph gefeiert.
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13: Tief Gabriela mischt uns in der Region den Wohlfühlherbst auf übers Wochenende. Es bleibt sehr windig und wechselhaft, teils auch noch mit Schauern in der Region. Zum Nachmittag zeigt sich dann etwas öfter die Sonne. Das

0: Ganze bei kaum über 15 Grad. In der Nacht klart es teilweise auf bei etwa 6 Grad in der Früh. Der Sonntag ist insgesamt etwas weniger launisch mit Wolken, Sonne, nur vereinzelten Schauern. Der Wind frischt auch wieder auf und das Ganze bei um die 14 Grad. Aus der Wetterredaktion Christian König.
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3: Um 9:03 am Samstagvormittag. Wir blicken nach Bamberg. Der Domplatz ist wegen einer Vereidigungszeremonie der Bundespolizei bis 14 Uhr gesperrt. Busse der Linie 910 und 16 nehmen bis etwa 17 Uhr noch eine Umleitung. Dann haben wir noch zwei Blitzer. Einer steht in Oberharnsbach, der andere in Hirscheid in Griesweg, beidseitig Tempo 30. Und habt ihr auch noch was gesehen? Die Studio- und WhatsApp-Hotline ist die 0951 98 29
2: 029. 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
4: Schön, dass ihr mit dabei seid. Heute wird gefeiert beim Autohaus Aventi in Bamberg beim Familien-Oktoberfest. Da treffen nämlich automobile Neuheiten auf ein sehr buntes Programm und auch eine Aktion für den guten Zweck. Mein Kollege Michael Eichler, der ist in den nächsten 4 Stunden für euch da vor Ort, wird sich immer wieder reinmelden und euch sagen, warum es sich lohnt, da heute mal vorbeizuschauen. Das machen wir gleich. Davor gibt's aber noch die Musik eures Lebens mit In Excess, Clock Clock, Someone Else. Und das hier ist Michael Jackson, The Way You Make Me Feel. Schönen Samstag.

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1: In Excess, Need You Tonight, das ist die Musik eures Lebens.
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1: 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Heute steigt ja das große Familien-Oktoberfest und neben jeder Menge Autos gibt's auch eine Premiere, nämlich den neuen Hyundai Ioniq 3. Was vor Ort da alles geboten ist und wie die Stimmung ist, das weiß mein Kollege Michi Eichler. Er ist für uns vor Ort. Michi, erzähl mal, wie schaut's denn bei euch gerade aus?
3: Ja, gut schaut's aus. Wunderbare Stimmung jetzt schon. Wir freuen uns auf einen tollen Tag und wir haben auch ganz, ganz viel vor. Der Geschäftsführer Andreas Datschek ist bei mir. Stichwort Autos natürlich. Ihr habt viele neue Sachen mit dabei heute.
4: Ganz neu haben wir die Marke Leapmotor bei uns mit dabei. Wird wahrscheinlich dem einen oder anderen nichts sagen. Leapmotor gehört zur Stellantis-Gruppe, also unter dem Decknamen Opel oder Peugeot wird man das eher bekannt geben. Und da stellen wir heute die komplett neue Modellpalette vor. Hauptsächlich überwiegend elektrisch betriebene Fahrzeuge. Und das Highlight ist unser kleinster beim T03. Den gibt es sage und schreibe schon für 49 Euro im Leasing.
3: Aber nicht nur Leapmotor ist geboten, sondern wir haben zum Beispiel auch einen ganz schicken neuen Wagen von Hyundai.
4: Ja, alles steht im Rahmen der Elektromobilität und da bringen wir jetzt bei Hyundai den neuen Ioniq 3 raus. Ja, Hyundai ist ja schon führend, was Elektromobilität anbelangt. Die sind schon seit über 10 Jahren damit am Markt und jetzt bringen wir auch was in der Kompaktklasse raus mit dem neuen Ioniq 3. Und bei Mazda bringen wir noch einen Elektrowagen raus, aber diesmal einen Geländewagen, den neuen Mazda CX-6e.
3: Okay, und ihr habt fort Gewerbewochen.
4: Ja, Gewerbewochen eigentlich nicht, weil sowohl der Gewerbekunde als auch der Privatkunde kann bei unserer Finanzierung abschließen mit sage und schreibe 0,0%. Gibt's für alle Pkw und für alle Nutzfahrzeuge. Super geiles Angebot, gerade zum Jahresende.
3: Also über die ganzen tollen Autos sprechen wir natürlich heute im Laufe des Tages noch ausführlicher. Aber am besten, ihr kommt vorbei, schaut sie euch live an. Und wer vorbeikommt, kann gleichzeitig, Andreas, auch was Gutes tun heute.
4: Genau, zusammen mit Ford haben wir uns da was überlegt. Jeder, der heute von 10 bis 16 Uhr eine Probefahrt macht, egal mit welchem Modell, für den tun wir was Gutes. Er soll Probefahren und wir spenden an das Kinder- und Jugendhospiz Sternenzelt in Bamberg dafür einen ordentlichen Betrag. Somit hat jeder was davon. Und wer da on top mal ein Fahrzeug mal anders kennenlernen möchte, wir haben ein Offroad-Parcours aufgebaut. Also nicht die Geländewagen nur auf der Straße fahren, sondern mal richtig in der Neigung, 37 Grad Seitenneigung. Probiert es mal aus, ist wirklich eine tolle Geschichte.
3: Ich habe schon gesehen, draußen schaut sehr spektakulär aus. Und was wäre ein Oktoberfest ohne das entsprechende Rahmenprogramm?
4: Natürlich haben wir wieder unsere leckeren Hähnchen da. Es gibt Bratwürste vom Grill, wir haben Kaffeekuchen da, es gibt Pommes und natürlich frisch gezapftes Bier, wie immer aus meiner Heimatstadt, aus Dörfleins von der Brauerei Eichhorn. Und ich habe gemerkt, du bist noch nicht ganz so gekleidet, wie wir es heute gerne hätten. Bei uns trägt nämlich jeder ein Namensschild, wie du siehst. Meines habe ich schon hier, Andreas. Und ich habe natürlich eins für dich machen lassen.
3: Oh, das darf ja nicht wahr sein. Jetzt habe ich gedacht, ich habe mich heute in Schale geschmissen, erstmals auch in Tracht. Ne? Und jetzt kriege ich auch noch ein Herzchen, ja Wahnsinn. Also vielen Dank, weil ich gleich hinpinnen. 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
5: Um 10:30 im Studio Richard Packberg. Die Polizei Bamberg-Land sucht aktuell nach der 64-jährigen Marion Müller aus Wiesentheid. Laut Polizei verließ sie gestern gegen 13 Uhr die Steigerwaldklinik in Burg Ebrach, wo sie in Behandlung war. Zuletzt wurde sie im Bereich des Rewe-Marktes in Burg Ebrach gesehen. Es besteht Sorge um ihre Gesundheit. Marion Müller ist etwa 1,58 Meter groß, schlank, hat blonde, nackenlange Haare, trägt eine Brille und hat ein Tattoo mit 3 Schwalben auf dem linken Unterarm. Sie war mit einer rosafarbenen Jacke, blauer Jeans und einem grauen Lederrucksack bekleidet. Hinweise bitte an die Polizei Bamberg-Land oder an den Notruf 110. Das als Mord ohne Leiche bekannt gewordene Strafverfahren um das Verschwinden der bulgarischen Prostituierten Katina K. gegen einen 75-jährigen Forchheimer wird am Landgericht Bamberg neu aufgerollt. Der neue Prozess beginnt am Montag vor der ersten Strafkammer, heißt es von Gericht.
6: Vor einem Jahr gab es nach fast 30 Verhandlungstagen einen Schuldspruch wegen Totschlags. Der Verurteilte hatte mit der Prostituierten Katina K. zusammengelebt und soll sie im August 2024 getötet haben. Die Leiche der Frau hat man nie gefunden. Der Tatverdächtige schwieg vor Gericht. Der Bundesgerichtshof hat das Urteil aufgehoben und das Verfahren an eine andere Kammer des Landgerichts zurückverwiesen. Kerstin Rauschmeier, Radio Bamberg, Nachrichtenredaktion.
5: Nach Ansicht der Bundesrichter sind andere Möglichkeiten für das Verschwinden der damals 33-Jährigen nicht ausreichend behandelt worden. Im Landkreis Bamberg sind 6 Hundewelpen ausgesetzt worden. Wie das Tierheim Bamberg in den sozialen Medien mitteilt, wurden die Tiere in der Nacht von Donnerstag auf gestern in einer Schachtel auf einem Feldweg zwischen Oberköst und Marienhof gefunden. Das Tierheim bittet jetzt um Hinweise. Wer hat beobachtet, wie die Welpen ausgesetzt wurden oder weiß, woher sie stammen? Das Aussetzen von Tieren ist verboten und kann bei den aktuell kalten Temperaturen in der Nacht zudem lebensgefährlich sein. In der Fußball-Bayernliga Nord hat die DJK Don Bosco Bamberg gestern Abend ihr Auswärtsspiel beim Tabellenführer ASV Cham knapp mit 1:2 verloren. In der Fußball-Landesliga Nordost erwartet heute Jan Forchheim den SV Buckenhofen zum Stadtduell. Anpfiff im Schulhaus-Sportpark ist um 15 Uhr. Bayernligist FC Eintracht Bamberg umfängt um 14 Uhr die DJK Ammertal. Und in der Landesliga Nordwest ist der TSV Burg Ebrach morgen um 15 Uhr beim TSV Hauptstadt 2 zu Gast. 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
7: Yves Gabriela verpasst uns die launische Version des Herbstes in der Region. So ist es sehr windig und wechselhaft mit Wolken, später zwar auch teils Sonne, aber es bleibt bei höchstens um 15 Grad und es können anfangs auch noch Schauer dabei sein. In der Nacht reißt es dann teilweise auf mit Frühwerten um 6 Grad. Vereinzelte Schauer gibt es dann auch zum Sonntag mit Wolken und zumindest zeitweise Sonne. Der Wind

0: Frischt wieder auf und das Ganze bei kaum über 14 Grad. Aus der Wetterredaktion Christian Kühn.
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2: Um gleich 4 Minuten nach 10:30 am Samstagvormittag. Wir schauen nach Bamberg. Der Domplatz ist wegen einer Vereidigungszeremonie der Bundespolizei bis 14 Uhr gesperrt. Busse der Linien 910 und 16 nehmen bis etwa 17 Uhr noch eine Umleitung. Dann haben wir noch 2 Blitzer, Oberhansbach und der andere in Hirscheid im Griesweg beidseitig Tempo 30. Habt ihr auch was gesehen? Die Studio- und WhatsApp-Hotline ist die 0951 98 29 029.
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0: Das ist die Musik eures Lebens an diesem Samstag. Schön, dass ihr mit dabei seid. So sehr manche von uns vielleicht auch dem Sommer hinterher trauern, der Herbst hat ja auch seine tollen Seiten. Zum Beispiel können wir uns ganz ohne schlechtem Gewissen einfach mal daheim einkuscheln und Serien schauen, eine nach der anderen. Und da kommen jetzt in den nächsten Wochen ein paar richtige Highlights raus. Helen Martin aus der Radio Bamberg Redaktion hat sie für uns zusammengestellt.
1: Lüpper ist wieder da.
2: Am 23. Oktober kehrt Omar Sy als Meisterdieb zurück.
3: Nächsten Freitag wird hier ein Collier versteigert. Wir werden es stehlen.
2: Lüpper geht in die vierte Runde. Die französische Serie gehört zu den erfolgreichsten internationalen Netflix-Produktionen.
1: Zurück nach Mittelerde.
2: Am 11. November startet die dritte Staffel von Der Herr der Ringe, die Ringe der Macht bei Prime Video.
4: Der dunkle Herrscher ist dabei, eine neue Macht zu erschaffen. Ein Ring.
5: Mittelerde wird brennen.
2: Diesmal rückt der Krieg zwischen Elben und Sauron noch stärker in den Mittelpunkt.
1: Blade Runner wird zur Serie.
2: Am 25. November startet Blade Runner 2099 bei Prime Video. Die Geschichte spielt im Los Angeles des Jahres 2099.
6: Wir haben schon einen Krieg hinter uns. Wir haben ihn verloren. Die Replikanten nehmen uns alles weg.
2: Eine Frau auf der Flucht verbündet sich mit einer älteren Gesetzeshüterin, um eine Verschwörung aufzudecken.
1: Weihnachten geht's nach Hogwarts.
7: Vor dem Bankett zum Schuljahresbeginn nehmen die Erstklässler an der Auswahlzeremonie teil. Potter, Harry.
8: Nicht Slytherin, nicht Slytherin.
9: Gryffindor!
2: Auf HBO Max läuft die neue Harry Potter Serie an. Die erste Staffel erzählt Harry Potter und der Stein der Weisen neu mit einem komplett neuen Cast.
0: Da sind wir mal sehr gespannt drauf. Also

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7: Ich bin Angela Kress. Der CSU-Politiker Weber wirbt dafür, die scharfe politische Abgrenzung hin zur AfD aufzuweichen. Das bisherige Brandmauerkonzept sei gescheitert, sagte er der Süddeutschen Zeitung. Ursula Winkler berichtet.
8: Mit Blick auf die Minderheitsregierungen in den Landtagen von Thüringen und Sachsen etwa stellt er eine noch linkere Politik seiner Partei fest, da man ja dauernd mit den linken Parteien abstimme. Umgekehrt stelle die AfD im Parlament CDU-Inhalte zur Abstimmung, aber die Union sei dann wegen der Brandmauer gezwungen, dagegen zu stimmen. Weber selbst hat im EU-Parlament schon mit rechten Parteien zusammengearbeitet. Mit ihrer Hilfe trieb seine EVP-Fraktion etwa ein Gesetzesprojekt zur Verschärfung der Asylpolitik voran.
7: Eine KI hat wieder Mist gebaut. Diesmal hat sie auf einer Polizeiseite in den USA falsche Hinweise zu einem ungelösten Mordfall geschickt und geschrieben, ich erinnere mich. In einem weiteren Fall soll sie 20 Visa-Anträge beim amerikanischen Außenministerium gestellt haben. Unternehmen trainieren aktuell KI-Agenten, die später weitgehend autonom Aufträge erfüllen sollen. Die Verbraucherzentralen warnen vor Betrügern auf dem Heizölmarkt. Heizöl ist ja gerade teuer und Betrüger würden mit vermeintlichen Schnäppchen locken, hat Bundesverbandschefin Pupp der Rheinischen Post gesagt. Von der Bundesregierung fordert sie Entlastungen für Verbraucherinnen und Verbraucher. Eine warme Wohnung dürfe kein Luxus werden. Nach dem schweren Erdbeben in Panama ist der Tsunami-Alarm wieder aufgehoben worden. Das Warnzentrum hatte gefährliche Wellen unter anderem an Teilen der Küsten von Panama, Costa Rica und Mexiko befürchtet. Medien berichten von fast 30 Verletzten. Todesopfer wurden bisher nicht gemeldet. Energie, ein mögliches AfD-Verbot, digitale Gewalt. Es sind einige Themen, die auf der Tagesordnung für den Parteitag der Bayerischen Grünen stehen. Der findet heute und morgen in Landshut statt. In Umfragen lag die Partei zuletzt bei 13% und damit ein gutes Stück entfernt von einstigen Rekordzahlen von zeitweise mehr als 20%. Ein neuer Landtag wird in Bayern voraussichtlich in 2 Jahren gewählt.
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9: Tief Gabriela mischt uns in der Region den Wohlfühlherbst auf übers Wochenende. Es bleibt sehr windig und wechselhaft, teils auch noch mit Schauern in der Region. Zum Nachmittag zeigt sich dann etwas öfter die Sonne, das Ganze bei kaum über 15 Grad. In der Nacht klart es teilweise auf bei etwa 6 Grad in der Früh. Der Sonntag ist insgesamt etwas weniger launisch mit Wolken, Sonne, nur vereinzelten Schauern. Der Wind frischt auch wieder auf und das Ganze bei um die 14 Grad. Aus der Wetterredaktion Christian König.
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10: Um 11:03 am Samstagvormittag. Wir schauen nach Bamberg. Der Domplatz ist wegen einer Vereidigungszeremonie der Bundespolizei bis 14 Uhr noch gesperrt. Busse der Linien 910 und 16 fahren bis etwa 17 Uhr noch eine Umleitung. Dann haben wir noch 2 Blitzer. Einer steht in

0: Oberhansbach, der andere in Hirscheid, im Griesweg beidseitig Tempo 30. Habt ihr auch was gesehen? Die Studio- und WhatsApp-Hotline ist die 0951 98 29 029. Gute Fahrt.
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2: Schön, dass ihr mit dabei seid. Es sind viele Kerwas, die gefeiert werden wollen an diesem Wochenende. Zum Beispiel Kerwa in Forchheim-Reuth, in Kirchlauter, heute sogar mit Oktoberfest. Zeltkerwa ist in Heiligenstadt, Kerwa in Reichmannsdorf, Kerwa in Lauf, Herbstkirchweih Heiligenstadt mit Jahrmarkt sogar, Herbstkerwa in Krögelstein am Sportgelände, Nankendorfer Zeltkerwa und Kirchweih in Leutenbach. Ganz egal, wo es euch hin verschlägt, ich wünsche ganz viel Spaß. Hier ist Radio Bamberg am Samstag mit der Musik eures Lebens. Bryan Adams gleich dabei, Earth, Wind and Fire und das hier ist Katy Perry, Last Friday Night.

0: Das ist die Musik eures Lebens mit Bryan Adams, Let's Make a Night to Remember.
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2: 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Also, Dankeschön an die vier Männer hier in der Runde und noch bis 16 Uhr das große Familien-Oktoberfest beim Autohaus Aventi am Berliner Ring in Bamberg. 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
4: Um 11:30 im Studio Richard Pappberg. Seit gestern Nachmittag wird die 64-jährige Marion Müller aus Wiesentheid vermisst. Laut Polizei Bamberg-Land hatte sie gegen 13 Uhr die Steigerwaldklinik in Burg Ebrach verlassen, wo sie behandelt wurde. Zuletzt gesehen wurde sie in der Nähe des Rewe-Marktes in Burg Ebrach. Die Polizei macht sich Sorgen um die Gesundheit. Die Frau ist etwa 1,58 Meter groß und schlank, hat nackenlange blonde Haare und trägt eine Brille. Zudem hat sie ein Tattoo mit 3 Schwalben auf dem linken Unterarm. Sie trug eine rosafarbene Jacke und einen grauen Lederrucksack. Hinweise nimmt die Polizei Bamberg-Land oder der Notruf 110 entgegen. Wie jedes Jahr sammelt Bamberg Service auch in diesem Herbst wieder kompostierfähige Gartenabfälle bei den Haushalten ein. Eine Anmeldung ist dafür nicht nötig. Darauf weist die Stadt Bamberg aktuell hin. Der erste Abholungstermin ist Montag.
5: Wichtig, Reisig und Astwerk müssen auf maximal 1 Meter Länge geschnitten und gebündelt werden. Ungebündeltes Grüngut wird nicht angenommen. Die Bündel müssen am Abfuhrtag bis spätestens 7 Uhr gut sichtbar am Straßenrand liegen. Eine frühere Bereitstellung ist nicht erlaubt. Die Stadt weist außerdem darauf hin, dass das eigenmächtige Anlegen von Grüngutsammelstellen auf öffentlichem Grund verboten ist und Bußgelder nach sich ziehen kann. Zum Bündeln dürfen nur kompostierbare Materialien wie Juteschnüre verwendet werden. Kleinere Abfälle wie Laub oder Gras gehören in Papiersäcke oder Kartons. Diana Weber, Radio Bamberg Nachrichtenredaktion.
4: Wer größere Mengen Gartenabfälle loswerden möchte, kann diese direkt bei der Kompostieranlage in der Rheinstraße abgeben. Alle Abholtermine gibt's unter radio-bamberg.de. Rund um den Tag der seelischen Gesundheit heute gibt es in Bamberg wieder verschiedene Veranstaltungen. Die Gesundheitsregion Plus und mehrere Partner wollen über seelische Gesundheit informieren, den Austausch fördern und Hilfsangebote vorstellen. Unter anderem wird am 13. Oktober im Odeon-Kino der Film Mein Leben, mein Ding gezeigt. Beginn ist um 18 Uhr, der Eintritt ist frei. Außerdem gibt es am 21. Oktober einen Online-Elternabend zum Thema Großwerden in der digitalen Welt. Weitere Angebote richten sich speziell an Jugendliche und junge Erwachsene. Die Veranstaltungen sind größtenteils kostenlos. Am 5. Spieltag in der Basketball-Bundesliga kommt es heute zum Aufeinandertreffen der BBL-Pokalsieger der vergangenen beiden Spielzeiten. In der Brose Arena empfangen die Bamberg Baskets als amtierender Titelträger den Pokalsieger aus dem Jahr 25, den Sutenix MBC. Bamberg-Spieler Daniel Keppeler.
6: Uns erwartet ein physisches Spiel. MBC spielt das Gegenteil von Small Ball, also mit 2 Großen. Und da gilt es, dagegen zu halten und gleichzeitig unsere Schnelligkeit, was unser Vorteil ist, auszuspielen. Und ich glaube, nach unseren Leistungen jetzt in den letzten Spielen haben wir es uns verdient, auch für unseren eigenen Fans endlich einen Sieg zu feiern.
4: Jump ist heute um 18.30 Uhr. Und mehr Nachrichten gibt's bei uns im Internet unter radio-bamberg.de und in unserer kostenlosen App.
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7: Yves Gabriela verpasst uns die launische Version des Herbstes in der Region. So ist es sehr windig und wechselhaft mit Wolken, später zwar auch teils Sonne, aber es bleibt bei höchstens um 15 Grad und es können anfangs auch noch Schauer dabei sein. In der Nacht reißt es dann teilweise auf mit Frühwerten um 6 Grad. Vereinzelte Schauer gibt es dann auch zum Sonntag mit Wolken und zumindest zeitweise Sonne. Der Wind frischt wieder auf und das Ganze bei kaum über 14 Grad. Aus der Wetterredaktion Christian Kühn.
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4: Um 4 Minuten.

0: Nach halb zwölf am Samstagmittag ein Pannenfahrzeug Münchner Ring zwischen Bamberg und Stegaurach hinter der Ampel. Dann ist der Domplatz in Bamberg wegen der Vereidigungszeremonie der Bundespolizei noch bis 14 Uhr gesperrt. Busse der Linie 910 und 916 nehmen bis etwa 17 Uhr noch eine Umleitung. Und dann haben wir noch zwei Blitzer, einer in Oberhansbach und der andere in Hirscheid im Griesweg beidseitig Tempo 30. Habt ihr auch was gesehen? Die Studio- und WhatsApp-Hotline ist die 0951 98 29 0 29. Gute Fahrt.
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0: Hier ist Radio Bamek mit der Musik eures Lebens. Ja, Menschenskinders, Gesundheit. Wenn es bei euch gerade auf der Arbeit oder zu Hause genauso klingt, ja, dann liegt es vielleicht daran, dass etwas anrollt wieder hier bei uns. Und meistens merken wir es, oh Gott, der Hals kratzt oder die Nase läuft. Und viele denken dann, oh je, das ist die Grippe. Dabei ist das oft schon mal der erste Irrtum, weil rund um die Grippe gibt es so ein paar hartnäckige Mythen und damit räumen wir jetzt ein für alle Mal auf.
1: Hä, Grippe und Erkältung sind doch dasselbe.
2: Nein, eine echte Grippe wird durch Influenza-Viren ausgelöst und kommt oft ziemlich plötzlich mit Fieber, trockenem Husten, Kopf- und Gliederschmerzen und starkem Krankheitsgefühl. Eine Erkältung entwickelt sich häufig langsamer und verläuft meist milder.
1: Ach, die Grippe schwitze ich einfach in der Sauna raus.
2: Das wird nichts, denn Schwitzen zaubert die Viren nicht weg. Im Gegenteil, der Körper ist ja sowieso schon belastet von der Grippe und da kann die Hitze in der Sauna alles nur noch viel anstrengender machen.
1: Die Grippe hast du dir bestimmt wegen der Kälte draußen geholt.
2: Auch das ist falsch. Durch Frieren allein kriegt man noch keine Grippe, sondern es braucht Influenza-Viren. Dass wir im Winter öfter krank werden, hängt unter anderem damit zusammen, dass wir mehr Zeit mit anderen Menschen in Innenräumen verbringen.
1: Grippe helfen Antibiotika.
2: Und auch hier nein. Antibiotika wirken gegen Bakterien, eine Grippe wird aber durch Viren verursacht. Antibiotika können allerdings zum Einsatz kommen, wenn zusätzlich eine bakterielle Infektion entsteht.
0: Na, sowas aber. Also ganz egal, ob ihr gerade erkältet seid oder eine Grippe habt, ich wünsche gute Besserung.

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2: Ich bin Angela Kress. KI sorgt gerade immer wieder für Schlagzeilen, diesmal die der Firma Anthropic. Da sind Tests aus dem Ruder gelaufen und der Vorfall reiht sich damit in eine Reihe von Pannen ein, berichtet Katrin Müller.
3: Die Firmen trainieren aktuell sogenannte KI-Agenten, also Software, die im Auftrag der Nutzer selbstständig Aufgaben erfüllen soll. Das hat die KI auch gemacht, aber nicht immer im Sinne des Erfinders bzw. Entwicklers. Neben Falschaussagen der KI von Anthropic auf einer Polizei-Website tauchten auch fleißig von der Software ausgefüllte Online-Formulare auf.
2: In mehreren Städten finden heute wieder sogenannte Prüfdemos statt. Die Initiative fordert, dass die Parteien, die vom Verfassungsschutz als rechtsextremer Verdachtsfall oder gesichert rechtsextrem eingestuft wurden, vom Bundesverfassungsgericht überprüft werden. Im September waren tausende Menschen unter anderem in München, Mainz und Magdeburg auf die Straßen gegangen. Vieles wird gerade teurer und das trifft auch den Wohnungsbau. Die Bauindustrie ruft die Regierung auf, einzugreifen. Für das laufende Jahr geht Baupräsident Demuth von weniger als 200.000 fertiggestellten Wohnungen aus. Der Neuen Osnabrücker Zeitung sagte er, der Staat müsse Haushalte, Familien und Anleger durch zinsgünstige Darlehen unterstützen, an Kapital zu kommen. Mit wie viel Geld soll der EU-Haushalt für die kommenden Jahre ausgestattet werden? Darüber wird gerade heftig diskutiert und ein neuer Vorschlag sieht Kürzungen um rund 159 Milliarden Euro im Vergleich zum ursprünglichen Vorschlag vor. Gespart werden soll demnach etwa bei Forschung und Verteidigung, nicht gespart werden soll unter anderem in der Agrarpolitik. Eigentlich soll es bis Jahresende eine Einigung geben, ob das klappt, ist aber fraglich. Heute ist Welttag der seelischen Gesundheit und Bayerns Gesundheitsministerin Gerlach wirbt aus diesem Anlass für mehr Offenheit im Umgang mit psychischen Erkrankungen. RKI-Umfragen zeigen mehr psychische Belastung seit 2020 und Forscher sagen auch, psychische Erkrankungen sind die Hauptursache für Frühberentungen und ein Hauptgrund für Krankschreibungen.
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4: Tief Gabriela mischt uns in der Region den Wohlfühlherbst auf übers Wochenende. Es bleibt sehr windig und wechselhaft, teils auch noch mit Schauern in der Region. Zum Nachmittag zeigt sich dann etwas öfter die Sonne, das Ganze bei kaum über 15 Grad. In der Nacht klart es teilweise auf bei etwa 6 Grad in der Früh. Der Sonntag ist insgesamt etwas weniger launisch mit Wolken, Sonne, nur vereinzelten Schauern. Der Wind frischt auch wieder auf und das Ganze bei um die 14 Grad. Aus der Wetterredaktion Christian König.
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5: Um 12:03 am Samstagmittag. Wir schauen nach Bamberg. Domplatz, der ist wegen einer Vereidigungszeremonie der Bundespolizei noch bis 14 Uhr gesperrt. Busse der Linie 910 und 16 nehmen bis etwa 17 Uhr noch eine Umleitung. Zwei Blitze haben wir auch noch, einer in Oberhansbach, der andere in Hirscheid im Griesweg, beidseitig Tempo 30. Habt ihr auch was gesehen? Die Studio- und WhatsApp-Hotline 0951 98 29 029.
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7: Servus, ihr habt noch keine Ahnung, was ihr heute so anstellen sollt. Hier mal ein paar Tipps von mir. Es ist zum Beispiel Hirscheider Blech Weinfest ab 17 Uhr, Bockbieranstich bei der Brauerei Hermann in Amferbach ebenfalls ab 17 Uhr. Außerdem ist Vintage Market in den Haarsälen seit 12 Uhr.

also seid jetzt ganz genau, könnt ihr vorbeischauen. Was ist sonst noch so geboten? Wernsdorfer Oktoberfest am Sportgelände SV Wernsdorf heute ab 19.30 Uhr. Weinfest der Freiwilligen Feuerwehr Litzendorf, da geht es um 18 Uhr los. Es ist auch die Strullendorfer Herbstnacht heute. Um 18 Uhr geht's los, Eintritt ist frei. Und Ladies Night Bazaar in der Montessori-Schule in Forchheim. Mode für Frauen. Auch da geht es um 18 Uhr los. Egal, wo es euch hin verschlägt, ich wünsche ganz, ganz viel Spaß dabei.

0: Schönen Samstag, das ist die Musik eures Lebens. Freue mich, dass ihr mit dabei seid.
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0: Alle Autofans jetzt sehr gut aufgepasst. Beim Autohaus Aventi in Bamberg könnt ihr heute nämlich den neuen Hyundai Ioniq 3 kennenlernen. Die Premiere ist nämlich Teil des großen Familien-Oktoberfests, bei dem es auch aktuelle Modelle zum Entdecken gibt und auch Probefahrten gibt's. Michi Eichler, der ist mittendrin statt nur dabei. Michi, erzähl mal, was können die Besucher denn heute beim Autohaus Aventi erleben?
2: Jede Menge, Marleen, und zwar noch bis 16 Uhr, so lange geht das. Familien-Oktoberfest 2026 hier. 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Alex Kaufmann bei mir. Mazda, ihr habt nämlich einen ganz neuen in euren Reihen, und zwar

0: den CX-6i. Was ist das für ein Fahrzeug?
1: 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Da gibt es jetzt auch ein neues Modell, Modelljahr 27, Software überarbeitet, neuer Akku, so wie im CX-6e mit einem 78 kW Akku, der relativ schnell laden kann. 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
0: Wunderbar, danke dir für den Moment und wir springen von Mazda zu Hyundai. 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
0: Weil du Probefahrt gesagt hast, erwähne ich ganz kurz, heute jede Probefahrt, ganz wichtig, ist nämlich auch für den guten Zweck, denn da spendet das Autohaus Aventi einen tollen Betrag fürs Kinder- und Jugendhospiz Sternenzelt hier in Bamberg. 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
1: Um 12:30 im Studio Richard Pappberg. Eine seit gestern im Landkreis Bamberg vermisste Frau ist aufgefunden worden. Das hat die Polizei mitgeteilt. Die Öffentlichkeitsfahndung ist somit beendet. Der Fall Katina K. wird am kommenden Montag erneut vor dem Landgericht Bamberg verhandelt. Der erste Prozess endete im vergangenen Jahr mit einer Verurteilung des Angeklagten Josef H. zu 12 Jahren Haft. Der Bundesgerichtshof hob das Urteil jedoch auf, weil die Beweise nach seiner Einschätzung nicht ausreichend geprüft worden waren.
2: Vor einem Jahr gab es nach fast 30 Verhandlungstagen einen Schuldspruch wegen Totschlags. Der Verurteilte hatte mit der Prostituierten Katina K. zusammengelebt und soll sie im August 2024 getötet haben. Die Leiche der Frau hat man nie gefunden. Der Tatverdächtige schwieg vor Gericht. Der Bundesgerichtshof hat das Urteil aufgehoben und das Verfahren an eine andere Kammer des Landgerichts zurückverwiesen. Kerstin Rauschmeier, Radio Bamberg, Nachrichtenredaktion.
1: Im neuen Verfahren muss eine andere Strafkammer die Beweise vollständig erneut prüfen und bewerten, ob sie für eine Verurteilung ausreichen. Insgesamt sind 36 Verhandlungstage angesetzt. Ein Urteil könnte im Januar fallen. Was macht Bamberg smart? Das können Interessierte morgen bei Bamberg on Tour erfahren. Anhand von 3 Beispielen zeigt das Team von Smart City, welche konkreten Nutzen aus den Bamberger Projekten entsteht. Gestartet wird um 14 Uhr am Rathaus in der Brennerstraße, dann geht's vom neu eröffneten St. Cura Park weiter zur Basket Hall in der Gereut. Der 3. Halt führt zum Musikpavillon im Hain, wo sich alles darum dreht, wie im Projekt Barkim Drohnenaufnahmen und künstliche Intelligenz den Erhalt des Baumbestandes unterstützen. Anschließend geht's am Kanal zurück in die Innenstadt, wo die Radtour am Maxplatz ihr Ende findet. Am 5. Spieltag in der Basketball-Bundesliga kommt es heute zum Aufeinandertreffen der BBL-Pokalsieger der vergangenen beiden Spielzeiten. In der Brose Arena empfangen die Bamberg Baskets als amtierender Titelträger den Pokalsieger aus dem Vorjahr, den Südtenix MBC. Im 2. Heimspiel der Saison soll nun heute der 1. Heimsieg her. Tip-off ist um 18.30 Uhr. Und in der Fußball-Bayernliga Nord hat die DJK Don Bosco Bamberg gestern Abend ihr Auswärtsspiel beim Tabellenführer ASV Cham knapp mit 1:2 verloren. In der Fußball-Landesliga Nordost erwartet heute Jan Forchheim den SV Buckenhofen zum Stadtduell. Anpfiff im Schulhaus-Sportpark ist um 15 Uhr. Bayernligist FC Eintracht Bamberg empfängt eine Stunde vorher um 14 Uhr die DJK Ammertal. Und in der Landesliga Nordwest ist der TSV Burg Ebrach morgen um 15 Uhr beim TSV Abstadt 2 zu Gast. 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
3: Yves Gabriela verpasst uns die launische Version des Herbstes in der Region. So ist es sehr windig und wechselhaft mit Wolken, später zwar auch teils Sonne, aber es bleibt bei höchstens um 15 Grad und es können anfangs auch noch Schauer dabei sein. In der Nacht reißt es dann teilweise auf mit Frühwerten um 6 Grad. Vereinzelte Schauer gibt es dann auch zum Sonntag mit Wolken und zumindest zeitweise Sonne. Der Wind frischt wieder auf und das Ganze bei kaum über 14 Grad. Aus der Wetterredaktion Christian Kühn.
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1: Um gleich 12:04 am Samstagmittag. Wir blicken auf die A73 Bamberg in Richtung Nürnberg zwischen Hirscheid und Forchheim Süd. Gefahr durch eine ungesicherte Unfallstelle, der Standstreifen ist blockiert. Und weiter A73 Bamberg in Richtung Nürnberg zwischen Forchheim Süd und Beiersdorf Nord ist der Standstreifen blockiert. Auch hier hat es einen Unfall gegeben. Dann auch Stadtgebiet Bamberg. Der Domplatz ist wegen einer Vereidigungszeremonie der Bundespolizei noch bis 14 Uhr gesperrt. Busse der Linien 910 und 16 fahren bis etwa 17 Uhr eine Umleitung. Und 2 Witze haben wir noch. Einer in Oberhansbach, der andere in Hirscheid am Griesweg, beidseitig Tempo 30. Habt ihr auch was gesehen? Die Studio- und WhatsApp-Hotline ist die 0951 98 29 029.
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2: Die Herbstzeit ist ja auch die lecker Schlemmerzeit. Aber irgendwie landet jedes Jahr doch wieder das Gleiche auf unseren Tellern, oder?
3: Und genau das geht unserem fränkischen Original Marc Sauer gehörig auf die Nerven. Der fragt sich nämlich, muss im Herbst wirklich alles nach Kürbis und Co. schmecken?
4: Marleen und Jörg und lieber Leute, der Herbst ist da und mit ihm selbstverständlich die kulinarischen Eskalationen. Denn ich sehe nur noch Kürbisheiliger nah. Suppen, Risotto, Pasta, Curry, Kung-Muffin und Gnocchi-Kürbis-Latte. Ja, geht's noch? Da braucht man eher an Kürbis-Schnaps. Denn mittlerweile bauen aller Leute das ganze Jahr die blöden Dinger an. Kürbis so groß wie Gymnastikbälle und die soll man dann auch noch vererben. Weil erst schänden sie das ganze Jahr, wird zu trocken und es ist nichts gewachsen. Und plötzlich tauchen unter einer Pflanzen 50 so der Kürbis auf. Jeder kocht Kürbissuppen und jeder weiß es besser. Bei der einen kommt Ingwer noch, bei der anderen kommt Kokosmilli noch. Bei derer Äpfel, Orangen und Chili. Mit Schalen oder ohne Schalen, weil die wird angeblich wach. Und wehe, dann sind doch irgendwelcher Spelzendinner. Kaum hat man den Kürbisschock überlebt, geht's mit die Zwiebelgerichte weiter. Kung und Federweiser und alles, was schöne Gase produziert. Ich sag euch, da erben die Därme. Da kriegt man noch einen Zwetschger und Äpfel in Massen angedreht und dann kommt die Eikochmafia. Was die mit ihrem Zeug mächtig das bis 2080 hält in den Gläser? Keine Ahnung, wahrscheinlich ist es der Zimt, wo überall rein kommt. Zimt in Haferbrei und Milchreis, Zimt in Kung und Kerzen aus Zimt um Zimtbar 5, pfui Teufel nah. Kann man den heute doch immer nimmer normal kochen? Es gibt was, das nennt sich herbstliche Bowl. A Schüssel, wo alles reingestopft wird. Rucola und Feta und Granatäpfel mit irgendwelcher Kern und Dressing. Ist da vielleicht für mich noch irgendein Schnitzel unten drunter, lieber Leute? Gott, ach Gott, ade, ade.
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1: Ich bin Angela Kress. Führende Ökonomen haben erneut eine Reform der Erbschaftssteuer gefordert. Konkret sagte etwa IFO-Präsident Fust der Welt am Sonntag, eine Reform sollte etwa Ausnahmen für Betriebsvermögen und selbstgenutzte Immobilien abschaffen, sowie Stundungsregeln vorsehen, also Zahlungen erst später. Vor dem Bundesverfassungsgericht wird kommende Woche über die Erbschaftssteuer verhandelt. Es geht unter anderem darum, ob Firmenerben übermäßig bevorteilt werden. US-Präsident Trump hat einen Deal geschlossen, den viele scharf kritisieren. Russland soll hunderttausende Tonnen Diesel liefern. Die USA heben dafür vorübergehend Sanktionen gegen russischen Diesel auf. Ursula Winkler berichtet.
2: Washington hat eben erst schärfere Sanktionen gegen Russland beschlossen, die genau gegen die Öl- und Gasexporte zielen, die Moskaus Kriegskasse klingen lassen. Aber US-Präsident Trump steht innenpolitisch unter Druck. Die Spritpreise sind stark gestiegen und die wichtigen Zwischenwahlen stehen an. Kiew warnte, Russland werde die USA nun noch weniger ernst nehmen. Präsident Zelensky nannte die Sanktionspause eine Investition in den Krieg.
1: Die Bauindustrie warnt vor einem weiteren Rückgang von Wohnungen. Die Energiepreise hätten das Bauen so teuer gemacht, dass sich Neubauen oft nicht mehr lohne, hat Baupräsident Demuth der Neuen Osnabrücker Zeitung gesagt. Er geht davon aus, dass in diesem Jahr insgesamt nicht einmal 200.000 neue Wohnungen fertig werden und fordert von der Politik Darlehen mit günstigen Zinsen. Heute ist Welttag gegen die Todesstrafe und der Menschenrechtsbeauftragte der Bundesregierung, Castellucci, fordert, sie weltweit abzuschaffen. Amnesty-Zahlen zeigen, immer weniger Staaten wenden die Todesstrafe an, aber 2025 wurden noch über 2700 Menschen hingerichtet. Für Aufregung sorgt gerade die Ankündigung aus den USA, eine geplante Erschießung per Livestream zu übertragen. Hurricane Isaias, der in der Nacht auf die Golfküste der USA getroffen ist, hat sich inzwischen zu einem Wirbelsturm abgeschwächt. Das National Hurricane Center in den USA warnt trotzdem weiter vor Überflutungen mit Lebensgefahr. Zeitweise waren rund 840.000 Haushalte ohne Strom.
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3: Im Laufe des Nachmittags wird es zwischen den Wolken etwas freundlicher, bleibt aber windig. Schauer gibt es aber kaum noch in der Region. Und das Ganze bei so um die 15 Grad. In der Nacht kommen ab und zu die Sterne raus. Es kann aber auch noch rein in den Sonntag Schauer geben. Mit Tiefstwerten um 6 Grad. Der Sonntag selbst präsentiert sich etwas freundlicher. Mit Wolken, zwischendurch auch mal Sonne. Es ist auch wieder recht windig. Die Temperaturen bleiben jahreszeitgemäß bei etwa 14 Grad. Aus der Wetterredaktion Christian Kühn.
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5: Um 3:01 am Samstagmittag. Noch in Bamberg der Domplatz gesperrt wegen einer Vereidigungszeremonie der Bundespolizei bis etwa 14 Uhr. Busse der Linien 910 und 16 fahren bis etwa 17 Uhr Umleitungen. Dann noch zwei Blitzer, einer in Oberhansbach, der andere in Hirscheid im Griesweg, beidseitig Tempo 30. Habt ihr auch was gesehen? Die Studio- und WhatsApp-Hotline ist die 0951 98 29 0 29. Gute Fahrt.
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6: Servus, freue mich sehr, dass ihr mit dabei seid. Wenn ihr noch keinen Plan für euren Samstag habt, dann wäre es vielleicht ganz schön, wenn ihr mal zum Autohaus Aventi in Bamberg vorbeischaut. Da steigt nämlich das große Familien-Oktoberfest. Kollege Michi Eichler ist noch vor Ort und erzählt uns gleich nochmal, warum es sich lohnt, da heute hinzuschauen. Davor die Musik eures Lebens gleich mit Christina Aguilera, Tampa City, und das hier ist Rod Stewart, What Am I Gonna Do?

0: 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Christina Aguilera, What a Girl Wants.
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0: Heute wird beim Autohaus Aventi in Bamberg ordentlich gefeiert und dabei soll auch der gute Zweck nicht zu kurz kommen. Beim großen Familien-Oktoberfest gibt es nämlich automobile Neuheiten, ein abwechslungsreiches Programm und eine Aktion für den guten Zweck. Michi Eichler ist für uns vor Ort. Michi, was habt ihr heute alles auf die Beine gestellt?
2: Jede Menge, liebe Marleen, und guter Zweck, du hast es angesprochen, denn pro Probefahrt heute spendet das Autohaus Aventi einen ordentlichen Betrag ans Kinder- und Jugendhospiz Sternenzelt in Bamberg. 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Wir wollen ein kleines Zwischenfazit ziehen. Ich habe die wichtigsten Männer des Autohauses Aventi hier bei mir, die Geschäftsführer. Zunächst mal Stefan Hippelius, wie ist es bisher, Oktoberfest 2026?
3: Ich bin sehr, sehr begeistert, wie viele hier wieder los.

0: Trotz des Wetters haben wir wirklich sehr, sehr guten Zulauf. Wir haben Interesse an unseren Fahrzeugen, gerade an den neuen Produkten der Marke Leap. Können uns wirklich nicht beschweren und sind froh über alle, die uns hier besuchen kommen.
1: Jetzt geht sowas aber natürlich nicht nur alleine, sondern da braucht es viele helfende Hände.
0: Ja, unsere Mitarbeiter sind wieder überall mit am Start, ob am Ausschank, ob im Spülmobil, am Bratwurststand, bei der Orga, beim Aufstellen der Bänke, und ohne die wäre so ein Fest einfach nicht möglich, und daher von unserer Seite als Geschäftsführer einfach ein ganz, ganz herzliches Dankeschön.
1: Und ihr habt nicht nur fleißige Mitarbeiter, Thomas Rasch, sondern ohne eure Lieferanten werdet ihr aufgeschmissen.
2: Richtig, du sagst es. Was wäre das Fest ohne Essen? Und da möchte ich mich besonders bedanken bei Hertels Hähnchen, besonders hier nochmal beim Antonio Bassalo, der jedes Jahr mit dabei ist. 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
1: Und es gibt noch was ganz Neues, Andreas Dacek, nämlich eine neue Person in eurer Runde. Beim Frühlingsfest waren wir noch zu viert da gestanden, jetzt stehen wir zu fünf da.
3: Stimmt, das habe ich überlegen müssen, aber du bist ja auch noch da, Mensch. Nein, ja, wir haben uns ein bisschen breit aufgestellt in der Geschäftsführung bei uns, haben ein neues Mitglied aufgenommen, den Heiner Kilian. Der Heiner Kieler ist ein Ur-Bamberger, war früher schon mal bei uns, war dann zwischenzeitlich woanders, aber das soll er ein bisschen selbst mal erzählen, was er so hinter sich hat.
1: Genau, Heiner, wie lange bist du jetzt da und wie gefällt es dir die erste Zeit?
4: Ich bin jetzt erst seit letzter Woche wieder als Heimkehrer zurück, war dazwischen mal kurz für 10 Jahre weg und für den Hersteller tätig, für die Marke Ford. Hab da viel Erfahrung sammeln können in der Händlerbetreuung und freue mich jetzt, das in meiner neuen Aufgabe mit einfließen zu lassen.
1: Und gleich in unserer illustren Runde hier beim Oktoberfest. Also schön, dass du mit dabei bist. Und ja, die Schlussworte, würde ich sagen, gehören dir, Andreas.
3: Genau, wir müssen uns nämlich noch beim wichtigsten Produkt des heutigen Tages bedanken. Also nicht nur bei den Autos, sondern vor allem beim Bier. Und hier gehen Grüße raus an die Brauerei Eichhorn nach Dörfleins. Und wo ich mich auch noch bedanken, ist bei meinem Sohnemann Dominik, der die wunderschönen Herzen für alle Mitarbeiter gedruckt hat. Also wirklich vielen, vielen Dank auch dafür nochmal.
1: Habe ich auch eins bekommen, sehr lieb von euch, habe mich sehr gefreut. In diesem Sinne, das große Oktoberfest hier beim Autohaus Aventi am Berliner Ring in Bamberg geht noch bis 16 Uhr. Ich ziehe mich langsam zurück, aber ihr dürft gerne noch vorbeikommen, mitfeiern und tolle Autos anschauen. In diesem Sinne, schöne Grüße aus der Rottestraße.

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24: Um 2:30 im Studio Richard Packberg. In Walsdorf im Landkreis Bamberg ist der Polizei heute Morgen eine Paketdiebin ins Netz gegangen. Laut Mitteilung hatte eine zunächst Unbekannte gestern Mittag ein vor einer Haustür abgelegtes Paket im Wert von fast 140 Euro mitgenommen. Eine Videokamera zeichnete den Vorfall auf und somit gab es auch eine Personenbeschreibung. Heute Morgen fiel einer Nachbarin die Täterin auf und sie rief die Polizei. Die Beamten konnten die Frau schließlich feststellen.

0: festnehmen und das Diebesgut wurde sichergestellt. Die Frau erwartet nun ein Strafverfahren. Im Landkreis Bamberg sind 6 Hundewelpen ausgesetzt worden. Wie das Tierheim Bamberg in den sozialen Medien mitteilt, wurden die Tiere in der Nacht von Donnerstag auf gestern in einer Schachtel auf einem Feldweg zwischen Oberköst und dem Marienhof gefunden. Das Tierheim bittet jetzt um Hinweise. Wer hat beobachtet, wie die Welpen ausgesetzt wurden oder wer weiß, woher sie stammen? Das Aussetzen von Tieren ist verboten und kann bei den aktuell kalten Temperaturen in der Nacht zudem lebensgefährlich sein. Wer Äpfel liebt, sollte sich den Tag morgen freihalten. Dann steigt im Ortskern von Schönbrunn im Steigerwald der Apfelmarkt des Kreisverbands für Gartenbau und Landespflege. Von 10 bis 17 Uhr gibt es Einblicke in Streuobst, Garten und Landschaftspflege. Für Kinder sind Mitmachaktionen geplant. Ein Hinweis für alle, die eigene Sorten mitbringen wollten, weil in diesem Jahr kein Obstkundler dabei ist, können Äpfel und Birnen nicht bestimmt werden. Weitere Infos gibt's unter radio-bamberg.de. Am 5. Spieltag in der Basketball-Bundesliga kommt es heute zum Aufeinandertreffen der BBL-Pokalsieger der vergangenen beiden Spielzeiten. In der Brose Arena empfangen die Bamberg Baskets als amtierender Titelträger den Pokalsieger aus dem Jahr 2025, den Synthenics MBC. Bambergs Daniel Keppeler.
1: Uns erwartet ein physisches Spiel. MBC spielt das Gegenteil von Smallball, also mit zwei Großen. Und da gilt es, dagegen zu halten und gleichzeitig unsere Schnelligkeit, was unser Vorteil ist, auszuspielen. Und ich glaube, nach unseren Leistungen jetzt in den letzten Spielen haben wir es uns verdient, auch für unseren eigenen Fans endlich einen Sieg zu feiern.
0: Jump ist um 18.30 Uhr. Und noch ein Blick zum Fußball. In der Fußball-Landesliga Nordost erwartet heute Jan Forchheim den SV Buckenhofen zum Stadtduell. Anpfiff im Schulhaus Sportpark ist um 15 Uhr. Bayernligist FC Eintracht Bamberg empfängt eine Stunde früher die DJK Ammertal. Und in der Landesliga Nordwest ist der TSV Burg Ebrach morgen um 15 Uhr beim TSV Hauptstadt 2 zu Gast. 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
3: Es bleibt zwar wechselhaft und windig, aber das Schauerrisiko nimmt im Laufe des Nachmittags weiter ab und die Sonne zeigt sich auch mal öfter. Und das bei rund 15 Grad. Nachts ist es wechselhaft mit gegen morgen ein paar Schauern bei in der Früh etwa 6 Grad. Tagsüber haben wir einen allmählich freundlicheren Sonntag vor uns mit zumindest zeitweise Sonne. Es ist immer noch recht windig, aber über 14 Grad geht's kaum. Aus der Wetterredaktion Christian König.
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0: Um 14:53 am Samstagnachmittag. Noch eine knappe halbe Stunde dauert die Sperre des Domplatzes in Bamberg wegen einer Vereidigungszeremonie der Bundespolizei. Busse der Linien 910 und 16 nehmen bis etwa 17 Uhr noch eine Umleitung. Zwei Blitzer stehen noch, einer in Oberhansbach, der andere in Hirscheid, in Griesbeck, beidseitig Tempo 30. Habt ihr auch was gesehen? Die Studio- und WhatsApp-Hotline 0951 98 29 029. Gute Fahrt!

0: 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Schönen Samstag wünsche ich euch mit der Musik eures Lebens. Es passieren immer mehr Unfälle in Deutschland und zwar mit E-Scootern. Ja, die kleinen elektrischen Roller, mit denen wir ganz entspannt mal durch die Stadt fahren können. Aber neben den Unfällen gibt es auch häufig noch Beschwerden über zum Beispiel jetzt falsch geparkte Scooter. Was ist eigentlich erlaubt mit E-Scootern und was ist verboten? Jutta Schindler aus der Radio Bamberg Redaktion hat das mal für uns zusammengefasst.
1: E-Scooter sind ja vor allem in der Stadt ein

0: sehr beliebtes Fortbewegungsmittel. Egal ob der eigens gekaufte oder der über eine App gebuchte. Das Problem ist jetzt nur oft, viele Menschen wissen gar nicht, was mit so einem Scooter überhaupt erlaubt ist und was verboten ist. Ich habe mich deshalb mal bei Daniel Richter von der Polizei Bamberg-Stadt informiert.
1: Also ein E-Scooter wird eigentlich gleich behandelt mit einem Kraftfahrzeug. Das heißt, da gelten eigentlich dieselben Regeln. Ich darf mein Kraftfahrzeug nicht auf dem Gehweg parken. Ebenso darf ich natürlich auch keinen E-Scooter dort abstellen bzw. dort parken. Ich darf natürlich auch mit E-Scooter nicht betrunken oder unter Betäubungsmitteleinfluss fahren. Das zu zweit fahren ist das Gleiche. Ebenso verboten wird auch von uns, von der Polizei, sanktioniert.
0: In Bamberg, da gibt es zum Glück ziemlich wenige Unfälle mit diesen E-Scootern. Aber sanktioniert wird schon von der Polizei, wenn etwas falsch gemacht wurde. Und da ist es egal, ob jemand noch an seinem Scooter steht oder eben nicht.
1: Jeder E-Scooter hat ein Kennzeichen, ein Versicherungskennzeichen. Anhand dessen kann man den Halter natürlich ermitteln und kann dementsprechend auch sanktionieren. Das wird auch gemacht. Wir führen auch speziell in Bamberg Zweiradkontrollen durch, auch spezialisiert auf E-Scooter. Auch im Rahmen der Streife werden E-Scooter immer wieder kontrolliert und dementsprechend sanktioniert.
0: Die Polizei hat deshalb einen Wunsch an alle, die mit solchen E-Scootern unterwegs sind.
1: Wir würden uns wünschen, dass sich die E-Scooter-Fahrer an die geltenden Verkehrsregeln halten. Unter anderem auch haben wir größere Probleme mit Rotlichtverstößen oder Geisterfahrer. E-Scooter, die den Fahrradweg in gegensätzlicher Fahrtrichtung benutzen. Hierzu kommt es immer wieder zu Problemen, Beschwerden, auch die an uns herangetragen werden. Und daher auch mein Appell, sich konsequent an die Regeln im Straßenverkehr zu halten.
0: Also, auch wenn ihr erst 14 Jahre alt seid und schon mit den E-Scootern fahren dürft, informiert euch vorher nochmal über die Verkehrsregeln.
2: Dankeschön, Jutta. Also, wenn ihr unterwegs seid mit E-Scootern, dann fahrt auf jeden Fall zuerst mal vorsichtig. Und wenn ihr sie dann irgendwo abstellt, bitte nicht auf dem Gehweg, weil der sollte natürlich frei bleiben für Menschen mit Kinderwagen, Rollator oder auch mit Rollstuhl.

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19: Ich bin Dominik Steiger. Schöffen entscheiden ja an unseren Gerichten mit und Bundesjustizministerin Hobig will verhindern, dass Rechtsextremisten so Gerichte unterwandern. Für die kommende Woche hat sie in der Welt am Sonntag einen Gesetzentwurf angekündigt. Ursula Winkler berichtet.
7: Eine juristische Ausbildung brauchen sie nicht. Trotzdem zählt ihre Stimme gleich viel wie die der Berufsrichter. Als Justizministerin Hubig die Reform ankündigte, sagte sie, es gebe Hinweise, dass sich zunehmend Kandidaten als Schöffen bewerben, die nicht mehr auf dem Boden der freiheitlich-demokratischen Grundordnung stünden. Gibt es Zweifel an der Verfassungstreue?

0: Treue eines Bewerbers soll das den Plänen nach künftig genauer geprüft werden, zum Beispiel über Social-Media-Profile.
1: Die Temperaturen lassen viele von uns ans Heizen denken. Angesichts drastisch gestiegener Preise für Heizöl fordern die Verbraucherzentralen Entlastungen von der Regierung. Verbandschefin Popp sagte der Rheinischen Post, dass eine warme Wohnung nicht zum Luxus werden dürfe. Gleichzeitig warnt sie vor Betrügern. Die machten sich die Situation nämlich zunutze und lockten mit vermeintlichen Heizölschnäppchen. Der Mann, der zwei Behördenmitarbeiter in der Oberpfalz bei einer Waffenkontrolle getötet haben soll, hat in den 80er Jahren eine Polizeiausbildung begonnen. Von der Polizei hieß es, dass er vor Ausbildungsende entlassen worden sei. Zu den Gründen wurde nichts bekannt. Der Mann soll in Berngau im Landkreis Neumark zwei Mitarbeitende erschossen haben. Die waren für eine Waffenkontrolle bei dem Jäger- und Sportschützen vorbeigekommen. In mehreren Städten finden heute wieder sogenannte Prüfdemos statt. Die Initiative fordert, dass die Parteien, die vom Verfassungsschutz als rechtsextremer Verdachtsfall oder gesichert rechtsextrem eingestuft wurden, vom Bundesverfassungsgericht überprüft werden. Im September waren tausende Menschen, unter anderem in München, Mainz und Magdeburg, auf die Straßen gegangen. Max Verstappen hat im Red Bull das letzte Sprintrennen der Formel 1 gewonnen. Er verwies die Ferrari-Piloten Lewis Hamilton und Charles Leclerc auf die Plätze 2 und 3. Der Start in Singapur war wegen heftiger Schauer um 30 Minuten verschoben worden.
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3: Im Laufe des Nachmittags wird es zwischen den Wolken etwas freundlicher, bleibt aber windig. Schauer gibt es aber kaum noch in der Region. Und das Ganze bei so um die 15 Grad. In der Nacht kommen ab und zu die Sterne raus. Es kann aber auch noch rein in den Sonntag Schauer geben. Mit Tiefstwerten um 6 Grad. Der Sonntag selbst präsentiert sich etwas freundlicher. Mit Wolken, zwischendurch auch mal Sonne. Es ist auch wieder recht windig. Die Temperaturen bleiben jahreszeitgemäß bei etwa 14 Grad. Aus der Wetterredaktion Christian König.
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0: Schönen Samstag, Radio Bamek hier mit der Musik eures Lebens. Er ist einer von 6 aus 3000. Patrick Balanskart ist Busfahrer in Zeil am Main. Mit seiner Linie 1166 fährt er durch die Haßberge und jetzt wurde er zum Lieblingsbusfahrer Deutschlands nominiert. Radio Bamek-Reporterin Jutta Schindler hat ihn deshalb mal besucht.
1: Stellt euch mal vor, ihr fahrt mit dem Bus in die Schule, aber anstatt eines normalen Linienbusses kommt ein dekorierter Bus mit Skeletten und Spinnweben auf euch zugefahren. Am Steuer, da sitzt der Joker. Das ist keine lustige Idee, nein, sondern Realität. Patrick alias Paddy schmückt seinen Bus je nach Jahreszeit oder Event für seine Fahrgäste, vor allem für die Schüler. Passend dazu läuft auch noch Musik, die zum Thema passt. Warum das Ganze?
2: Ich probiere meine Fahrgäste, ob es klein bis alt ist, einfach für einen Moment aus dem Alltag rauszunehmen und einfach eine schöne, kurze Fahrt mit mir zu haben.
1: Und das funktioniert. Ein besonderes Beispiel ist Paddy da in Erinnerung geblieben.
2: Die Dame kam rein und hat sich gefühlt wie so eine Sechsjährige wieder und hat sich einfach nur gefreut. Und da sind dann die Tränen auf einmal gelaufen, weil sie einfach wieder ein bisschen Glück in ihrem Leben gespürt hat und Hoffnung auch. Und das ist einfach so schön, das zu sehen. Und ja, dafür mache ich das.
1: Am liebsten schmückt er seinen Bus übrigens für Weihnachten. 3 Wochen lang ist er dann immer als Wichtel unterwegs und spielt Kinderweihnachtsmusik auf dem Weg zur Schule und zurück. Und genau dafür wurde er eben als Lieblingsbusfahrer nominiert. Und das bedeutet Paddy viel.
2: Diese Auszeichnung bedeutet mir also sehr, sehr viel, weil das ist

0: die Anerkennung, also was mir vielleicht viele nicht gerade zeigen können, weil sie vielleicht gerade eine schwere Zeit haben, aber ich weiß damit, dass ich meinen Job richtig mache. Das ist, wie gesagt, Dank genug für mich. Schon diese Worte reichen, um mich glücklich zu machen.
1: Ob er am Ende auch Deutschlands Lieblingsbusfahrer wird, entscheidet sich am 15. Oktober in Berlin. Bis dahin und auch danach bleibt die Linie 1166 von Paddy aber geschmückt. Übrigens, für Halloween ist er schon fast fertig mit Dekorieren.
2: Dankeschön, Jutta. Also wir finden das eine ganz tolle Sache und wünschen dir, Paddy, weiterhin viel Spaß auf deiner Arbeit und natürlich den Fahrgästen und Schülern eine ganz tolle Busfahrt.
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11: Ich bin Dominik Steiger. Schöffen entscheiden ja an unseren Gerichten mit und Bundesjustizministerin Hubig will verhindern, dass Rechtsextremisten so Gerichte unterwandern. Für die kommende Woche hat sie in der Welt am Sonntag einen Gesetzentwurf angekündigt. Ursula Winkler berichtet.
12: Eine juristische Ausbildung brauchen sie nicht. Trotzdem zählt ihre Stimme gleich viel wie die der Berufsrichter. Als Justizministerin Hubig die Reform ankündigte, sagte sie, es gebe Hinweise, dass sich zunehmend Kandidaten als Schöffen bewerben, die nicht mehr auf dem Boden der freiheitlich-demokratischen Grundordnung stünden. Gibt es Zweifel an der Verfassungstreue eines Bewerbers, soll das den Plänen nach künftig genauer geprüft werden, zum Beispiel über Social-Media-Profile.
11: Der Mann, der 2 Behördenmitarbeiter in der Oberpfalz bei einer Waffenkontrolle getötet haben soll, hat in den 80er Jahren eine Polizeiausbildung begonnen. Von der Polizei hieß es, dass er vor Ausbildungsende entlassen worden sei. Zu den Gründen wurde nichts bekannt. Der Mann soll in Berngau im Landkreis Neumark 2 Mitarbeitende erschossen haben. Die waren für eine Waffenkontrolle bei dem Jäger und Sportschützen vorbeigekommen.
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13: Es bleibt zwar wechselhaft und windig, aber das Schauerrisiko nimmt im Laufe des Nachmittags weiter ab und die Sonne zeigt sich auch mal öfter und das bei rund 15 Grad. Nach

0: ist es wechselhaft mit gegen morgen ein paar Schauern bei in der Früh etwa 6 Grad. Tagsüber haben wir einen allmählich freundlicheren Sonntag vor uns mit zumindest zeitweise Sonne. Es ist immer noch recht windig, aber über 14 Grad geht's kaum. Aus der Wetterredaktion Christian König.
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0: Hier ist Radiba Mac mit der Musik eures Lebens. Ja, Menschenskinders, Gesundheit. Wenn es bei euch gerade auf der Arbeit oder zu Hause genauso klingt, ja, dann liegt es vielleicht daran, dass etwas anrollt wieder hier bei uns. Und meistens merken wir es, oh Gott, der Hals kratzt oder die Nase läuft. Und viele denken dann, oh je, das ist die Grippe. Dabei ist das oft schon mal der erste Irrtum, weil rund um die Grippe gibt es so ein paar hartnäckige Mythen. Und damit räumen wir jetzt ein für alle Mal auf.
1: Hä, Grippe und Erkältung sind doch dasselbe.
2: Nein, eine echte Grippe wird durch Influenza-Viren ausgelöst und kommt oft ziemlich plötzlich mit Fieber, trockenem Husten, Kopf- und Gliederschmerzen und starkem Krankheitsgefühl. Eine Erkältung entwickelt sich häufig langsamer und verläuft meist milder.
1: Ach, die Grippe schwitze ich einfach in der Sauna raus.
2: Das wird nichts, denn Schwitzen zaubert die Viren nicht weg. Im Gegenteil, der Körper ist ja sowieso schon belastet von der Grippe und da kann die Hitze in der Sauna alles nur noch viel anstrengender machen.
1: Die Grippe hast du dir bestimmt wegen der Kälte draußen geholt.
2: Auch das ist falsch. Durch Frieren

0: Allein kriegt man noch keine Grippe, sondern es braucht Influenza-Viren. Dass wir im Winter öfter krank werden, hängt unter anderem damit zusammen, dass wir mehr Zeit mit anderen Menschen in Innenräumen verbringen.
1: Bei Grippe helfen Antibiotika.
0: Und auch hier nein. Antibiotika wirken gegen Bakterien, eine Grippe wird aber durch Viren verursacht. Antibiotika können allerdings zum Einsatz kommen, wenn zusätzlich eine bakterielle Infektion entsteht.
2: Na, sowas aber. Also ganz egal, ob ihr gerade erkältet seid oder eine Grippe habt, ich wünsche gute Besserung.

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10: Ich bin Dominik Steiger. Ragebait ist das neue Jugendwort des Jahres 2026. Der Begriff ist bei einer Online-Abstimmung auf dem ersten Platz vor Peak und Crashout gelandet. Das hat der Verlag Pons Langenscheid mitgeteilt. Ronny Thorau berichtet.
11: Rund 1 Million Jugendliche zwischen 11 und 20 Jahren haben laut Verlag mitgevotet. Der Sieger aus den letzten drei Kandidaten, Ragebait, bekam 36,5% der Stimmen. Wörtlich übersetzt heißt Ragebait etwa Wutköder. Gemeint sind Äußerungen oder Handlungen, die absichtlich aufregen und wütend machen sollen. Etwa provozierende Thesen oder falsche Behauptungen.
10: Die Bundesregierung will trotz einer Vereinbarung zwischen US-Präsident Trump und Kreml-Chef Putin über Diesellieferungen an den Russland-Sanktionen festhalten. Das sagt der Regierungssprecher Cornelius in Berlin. Gemeinsam mit den europäischen Partnern arbeitet Deutschland an weiteren Sanktionen. Auch die Unterstützung für die Ukraine werde fortgesetzt, heißt es. Bundesjustizministerin Hubich will Extremisten den Zugang zum Schöffenamt erschweren. Auch ehrenamtliche Richter müssten für die Demokratie eintreten, sagte sie der Welt am Sonntag. Ihr Gesetzentwurf soll außerdem Menschen ausschließen, die wegen einer vorsätzlichen Straftat zu mehr als 90 Tagessätzen oder einer Freiheitsstrafe verurteilt wurden. Zweifel an der Verfassungstreue von Bewerbern sollen überprüft werden.

0: Bayerns Gesundheitsministerin Gerlach fordert einen offeneren Umgang mit psychischen Erkrankungen. Betroffene sollten ohne Angst vor Vorurteilen Hilfe suchen können, sagte sie zum Welttag der psychischen Gesundheit. In Bayern sind kostenlose Krisendienste rund um die Uhr telefonisch erreichbar. Außerdem fördert der Freistaat Hilfsangebote für Angehörige von Menschen in psychischen Krisen. Ein Internettrend mit einer gruseligen Katzenfigur beschäftigt die Polizei in Hessen. Die Bilder und Videos wurden zuletzt an zahlreichen Schulen verbreitet. Sie zeigen eine Gestalt mit Hut und Horrorkostüm, angelehnt an die Kinderbuchfigur Cat in the Hat. Dazu stehen Drohungen wie "Schlaft heute mit einem offenen Auge". In Rheinland-Pfalz sind laut Landeskriminalamt bislang keine Fälle bekannt.
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2: Im Laufe des Nachmittags wird es zwischen den Wolken etwas freundlicher, bleibt aber windig. Schauer gibt es aber kaum noch in der Region. Und das Ganze bei so um die 15 Grad. In der Nacht kommen ab und zu die Sterne raus. Es kann aber auch noch rein in den Sonntag Schauer geben. Mit Tiefstwerten um 6 Grad. Der Sonntag selbst präsentiert sich etwas freundlicher. Mit Wolken, zwischendurch auch mal Sonne. Es ist auch wieder recht windig. Die Temperaturen bleiben jahreszeitgemäß bei etwa 14 Grad. Aus der Wetterredaktion Christian König.
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3: Einen wunderbaren Samstag wünsche ich euch. Seit dem 1. Oktober dürfen wir ja wieder sehr großzügig unsere Hecken und Sträucher schneiden. Aber was ist denn dabei erlaubt und was nicht? Worauf sollten wir da achten? Das klären wir alles gleich. Davor die Musik eures Lebens mit den Backstreet Boys, Mark Forster. Und das ist Chris de Burgh, Don't Pay the Ferryman.

0: Schönen Samstag, Radio Bamberg hier mit der Musik eures Lebens. Wenn ihr gerade mal aus dem Fenster in den Garten schaut, dann seht ihr vielleicht auch noch so einen Kandidaten, nämlich eure Hecke. Und die ist schön über den Sommer gewachsen und da ist jetzt mal wieder ein Schnitt nötig. Der Zeitpunkt ist jetzt eigentlich ideal, weil seit dem 1. Oktober dürfen wir ja tatsächlich wieder stärker zur Heckenschere greifen. Den ganzen Sommer über waren ja große Rückschnitte nicht erlaubt, beziehungsweise auch gesetzlich tabu. Julia Wassikow aus der Radio Bamberg Redaktion, was dürfen wir denn jetzt seit Oktober mit unserer Hecke wieder machen, was den Sommer über verboten war?
1: Ja, jetzt dürfen Hecken wieder kräftig zurückgeschnitten werden oder sogar komplett entfernt werden. Genau das war zwischen März und Ende September nämlich grundsätzlich verboten. In dieser Zeit sind nur schonende Form- und Pflegeschnitte erlaubt. Damit sollten brütende Vögel und andere Tiere geschützt werden. Wer also eine völlig aus der Form geratene Hecke deutlich verkleinern möchte, darf das jetzt grundsätzlich wieder machen.
0: Heißt es jetzt aber wirklich Heckenschere raus, einfach drauf losschneiden oder gibt's auch weiterhin noch Grenzen?
1: Also der Artenschutz gilt natürlich das ganze Jahr. Sitzen also noch Tiere in der Hecke oder befinden sich dort geschützte Lebensstätten, dann darf nicht einfach losgeschnitten werden. Deshalb vorher die Hecke gründlich absuchen. Außerdem können vor Ort zusätzliche Regeln gelten, etwa durch kommunale Baumschutzsatzungen oder andere Schutzvorschriften. Bei größeren Aktionen lohnt sich deshalb vorher ein kurzer Check, welche Regeln gelten an meinem Wohnort.
0: Und wenn wir jetzt überhaupt schon mal loslegen mit dem Schneiden, wie schneiden wir sie jetzt am besten, die Hecke, damit sie dann auch wirklich gut durch den Winter kommt?
1: Ja, nur weil ein starker Rückschnitt jetzt erlaubt ist, muss er nicht sofort Anfang Oktober passieren. Für viele Hecken ist ein kräftiger Schnitt im späten Winter sogar noch günstiger, bevor sie im Frühjahr wieder austreiben. Am besten auf einen bedeckten Tag warten und bei der Form hilft eine einfache Regel: unten etwas breiter, nach oben schmaler. Dann bekommen auch die unteren Zweige genügend Licht und die Hecke bleibt schön dicht.
0: Dankeschön, Julia. Also, nachdem sie den ganzen Sommer über gesetzlich verboten waren, sind größere Rückschnitte bei Hecken ab sofort wieder erlaubt.

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11: Ich bin Dominik Steiger. Ragebait ist das neue Jugendwort des Jahres 2026. Der Begriff ist bei einer Online-Abstimmung auf dem ersten Platz vor Peak und Crashout gelandet. Das hat der Verlag Pons Langenscheid mitgeteilt. Ronny Thorau berichtet.
12: Rund 1 Million Jugendliche zwischen 11 und 20 Jahren haben laut Verlag mitgevotet. Der Sieger aus den letzten drei Kandidaten, Ragebait, bekam 36,5% der Stimmen. Wörtlich übersetzt heißt Ragebait etwa Wutköder. Gemeint sind Äußerungen oder Handlungen, die absichtlich aufregen und wütend machen sollen. Etwa provozierende Thesen oder falsche Behauptungen.
11: Bayerns Gesundheitsministerin Gerlach fordert einen offeneren Umgang mit psychischen Erkrankungen. Betroffene sollten ohne Angst vor Vorurteilen Hilfe suchen können, sagte sie zum Welttag der psychischen Gesundheit. In Bayern sind kostenlose Krisendienste rund um die Uhr telefonisch erreichbar. Außerdem fördert der Freistaat Hilfsangebote für Angehörige von Menschen in psychischen Krisen.
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13: Es bleibt zwar wechselhaft und windig, aber das Schauerrisiko nimmt im Laufe des Nachmittags weiter ab und die Sonne zeigt sich auch mal öfter und das bei rund 15 Grad. Nachts ist es wechselhaft mit gegen morgen ein paar Schauern bei in der Früh etwa 6 Grad. Tagsüber haben wir einen allmählich freundlicheren Sonntag vor uns mit zumindest zeitweise Sonne. Es ist immer noch recht windig, aber über 14 Grad geht's kaum. Aus der Wetterredaktion Christian König.
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1: Die Herbstzeit ist ja auch die lecker Schlemmerzeit. Aber irgendwie landet jedes Jahr doch wieder das Gleiche auf unseren Tellern, oder?
2: Und genau das geht unserem fränkischen Original Marc Sauer gehörig auf die Nerven. Der fragt sich nämlich, muss im Herbst wirklich alles nach Kürbis und Co. schmecken?
3: Marleen und Jörg und lieber Leute, der Herbst ist da und mit ihm selbstverständlich die kulinarischen Eskalationen. Denn ich sehe nur noch kürbisheiliger nah. Suppen, Risotto, Pasta, Curry, Kung-Muffin und Gnocchi-Kürbis-Latte. Ja, geht's noch? Da braucht man eher an Kürbis-Schnaps. Denn mittlerweile bauen aller Leute das ganze Jahr die blöden Dinger an. Kürbis so groß wie Gymnastikbell und die sollen wir dann auch noch vererben. Weil erst schänden sie das ganze Jahr, war zu trocken und es ist nichts gewachsen. Und plötzlich tauchen unter einer Pflanzen 50 so der Kürbis auf. Jeder kocht Kürbissuppen und jeder weiß es besser. Bei der einen kommt Ingwer noch, bei der anderen kommt Kokosmilli noch, bei derer Äpfel, Orangen und Chili. Mit Schalen oder ohne Schalen, weil die wird angeblich wach. Und wehe, dann sind doch irgendwelche Spelzendinner. Kaum hat man den Kürbisschock überlebt, geht's mit die Zwiebelgerichte weiter. Kung und Federweiser und alles, was schöne Gase produziert. Ich sag euch, da erben die Därme. Da kriegt man noch einen Zwetschger und Äpfel in Massen angedreht und dann kommt die Eikoch-Mafia. Was die mit ihrem Zeug möchte, ist das bis 2080 hält in den Gläser. Keine Ahnung, wahrscheinlich ist es der Zimt, wo überall neu kommt. Zimt in Haferbrei und Milchreis, Zimt in Kung und Kerzen aus Zimt und Zimtparfüm, pfui Teufel nah. Kann man den heute doch immer nimmer normal kochen? Es gibt was, das nennt sich herbstliche Bowl. A Schüssel, wo alles neigestopft wird. Rucola und Feta und Granatäpfel mit irgendwelcher Kern und Dressing. Ist da vielleicht für mich noch irgendein Schnitzel unten drunter, lieber Leut? Gott, ach Gott, ade, ade.
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8: Ich bin Dominik Steiger. Rage Bait ist das Jugendwort des Jahres 2026. Gemeint sind Aussagen oder Aktionen, die Menschen absichtlich aufregen sollen, zum Beispiel provokante Thesen oder falsche Behauptungen. Laut Pons Langenscheid beteiligten sich rund 1 Million Jugendliche an der Online-Abstimmung. Rage Bait gewann mit 36,5% der Stimmen vor Peak oder Crashout. Führende Ökonomen haben erneut eine Reform der Erbschaftssteuer gefordert. Konkret sagte etwa IFO-Chef Fuß der Welt am Sonntag, eine Reform sollte etwa Ausnahmen für Betriebsvermögen und selbstgenutzte Immobilien abschaffen sowie Stundungsregeln vorsehen, also Zahlungen erst später. Vor dem Bundesverfassungsgericht wird kommende Woche über die Erbschaftssteuer verhandelt. Es geht unter anderem darum, ob Firmenerben übermäßig bevorteilt werden. In Mecklenburg-Vorpommern haben jetzt auch die Grünen Koalitionsverhandlungen mit SPD und Linken zugestimmt. Die Gespräche sollen am Montag beginnen. Gemeinsam hätten die drei Parteien eine Mehrheit im Landtag, obwohl die AfD bei der Wahl stärkste Kraft wurde. Bei einer Einigung wären die Grünen zum ersten Mal an einer Landesregierung in Schwerin beteiligt. Die Bauindustrie warnt vor einem weiteren Rückgang von Wohnungen. Die Energiepreise hätten das Bauen so teuer gemacht, dass sich Neubauen oft nicht mehr lohne, hat Baupräsident Demo der Neuen Osnabrücker Zeitung gesagt. Er geht davon aus, dass in diesem Jahr insgesamt nicht mal 200.000 neue Wohnungen fertig werden und fordert von der Politik Darlehen mit günstigen Zinsen. Heute ist Welthundetag. Hunde sind nicht nur hier bei uns in Deutschland neben Katzen die beliebtesten Haustiere und denen wollen wir natürlich auch was Gutes tun, zum Beispiel mit Spielzeug. Der Zentralverband der Heimtierbranche warnt da allerdings vor ungeeignetem Hundespielzeug. Ronny Thorau mit den Details.
9: Hundespielzeug sollte sich gut ins Maul nehmen lassen, aber nicht so klein sein, dass es Hunde verschlucken können, rät der Heimtierverband. Es sollte keine PVC-Weichmacher enthalten, weil die durch Hundespeichel freigesetzt werden. Eine gute Verarbeitung ist wichtig, damit Hunde keine Teile abbeißen und verschlucken können. Robust sind etwa Spielzeuge aus Naturkautschuk. Neues Spielzeug sollte immer erstmal unter Aufsicht ausprobiert werden und Hundespielzeug am besten regelmäßig checken und auswechseln. Schließlich muss es so einiges

0: aushalten.
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2: Im Laufe des Nachmittags wird es zwischen den Wolken etwas freundlicher, bleibt aber windig. Schauer gibt es aber kaum noch in der Region. Und das Ganze bei so um die 15 Grad. In der Nacht kommen ab und zu die Sterne raus. Es kann aber auch noch rein in den Sonntag Schauer geben. Mit Tiefstwerten um 6 Grad. Der Sonntag selbst präsentiert sich etwas freundlicher mit Wolken, zwischendurch auch mal Sonne. Es ist auch wieder recht windig und die Temperaturen bleiben jahreszeitgemäß bei etwa 14 Grad. Aus der Wetterredaktion Christian König.
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3: Servus, wir alle kennen sie und ich glaube, wir alle haben sie in letzter Zeit auch schon mal gesehen. Die Rede ist von Stinkwanzen, ja? Und vielleicht habt ihr auch schon mal das gemacht, was man nicht tun sollte, nämlich aus Versehen so eine Stinkwanze kaputt gemacht, weil das stinkt sehr arg. Das ist so ein übel riechendes Sekret, was die dann abgeben. Wie wir mit diesen Stinkwanzen umgehen sollten, das hört ihr gleich in einem Besser-Leben-Tipp, nur hier bei Radio Bamberg. Schönes Wochenende!

bitte nicht zerdrücken, weil genau dann machen Stinkwanzen ihrem Namen alle Ehre und sondern ihr unangenehm riechendes Sekret ab. Viel besser ist es, ein Glas drüber stülpen, Stück Papier runterschieben und die Wanze ganz vorsichtig nach draußen bringen. Ah! Tipp Nummer 2, Fenster und Türen sichern. Vor allem abends sollten sie möglichst geschlossen bleiben und noch besser sind Fliegengitter. Und auch so kleine Ritze an Fensterrahmen könntet ihr gut abdichten und so kommen die Wanzen gar nicht erst rein. Oh. Tipp Nummer 3, Essig kann helfen. Ein Gemisch aus Wasser und Essigessenz könnt ihr an Fensterrahmen oder Türen sprühen, die nach draußen führen. Der Geruch soll die Wanzen nämlich abschrecken. Also, nicht zerquetschen, Zugänge dicht machen und die kleinen Stinker möglichst gar nicht erst reinlassen. Dann bleibt euer Zuhause hoffentlich wanzenfrei. Yeah.

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11: Ich bin Dominik Steiger. Ragebait ist das Jugendwort des Jahres 2026. Gemeint sind Aussagen oder Aktionen, die Menschen absichtlich aufregen sollen. Zum Beispiel provokante Thesen oder falsche Behauptungen. Laut Pons Langenscheid beteiligten sich rund 1 Million Jugendliche an der Online-Abstimmung. Ragebait gewann mit 36,5% der Stimmen vor Peak oder Crashout. Führende Ökonomen haben erneut eine Reform der Erbschaftssteuer gefordert. Konkret sagte etwa IFO-Chef Fuß der Welt am Sonntag, eine Reform sollte etwa Ausnahmen für Betriebsvermögen und selbstgenutzte Immobilien abschaffen sowie Stundungsregeln vorsehen, also Zahlungen erst später. Vor dem Bundesverfassungsgericht wird kommende Woche über die Erbschaftssteuer verhandelt. Es geht unter anderem darum, ob Firmenerben übermäßig bevorteilt werden.
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12: Es bleibt zwar wechselhaft und windig, aber das Schauerrisiko nimmt im Laufe des Nachmittags weiter ab und die Sonne zeigt sich auch mal öfter und das bei rund 15 Grad. Nachts ist es wechselhaft mit gegen morgen ein paar Schauern bei in der Früh etwa 6 Grad. Tagsüber haben wir einen allmählich freundlicheren Sonntag vor uns mit zumindest zeitweise Sonne. Es ist immer noch recht windig, aber über 14 Grad geht's kaum. Aus der Wetterredaktion Christian König.
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0: manchmal noch dieses Image, Mensch, ärger dich nicht bei Oma am Küchentisch. Ja, bei mir war das tatsächlich auch so. Aber die Spielewelt, die ist mittlerweile ja riesig. Sammelkarten, Tabletop, Pen and Paper und noch so viel mehr. Und in Bamberg gibt es dafür sogar einen eigenen Verein. Der nennt sich Katago. Vorstand ist Christian Schneider. Christian, erzähl mal, warum braucht es für gemeinsames Spielen überhaupt einen eigenen Verein?
1: Das Wichtige daran ist, dass man im Gegensatz zu, ich sage jetzt mal, Videospielen in einer Gemeinschaft am Tisch sitzt, miteinander kommuniziert und automatisch nebenbei Gespräche entstehen. Die können digital auch entstehen, aber es ist trotzdem was ganz anderes. Und deswegen ist es aus meiner Perspektive extrem wichtig, vor allem wenn man tagsüber einfach viel mit digitalen Medien arbeitet und vor Bildschirmen sitzt.
0: Wer kommt bei euch denn so zusammen?
1: Vom 5-jährigen Kindergartenkind bis hin zum 60-jährigen Spieler haben wir eigentlich alles. Wir haben natürlich Events, die vor allem auf Kinder ausgerichtet sind, welche, die auf Erwachsene ausgerichtet sind. Aber gerade was Pokémon angeht, haben wir einen Treff etabliert, wo sowohl Kinder als auch Erwachsene miteinander spielen, tauschen und wir einfach auch dieses analoge Kulturgut den Kindern schon frühzeitig auch mitgeben können.
0: Das hört sich richtig gut an. Also ein Verein für alle Spielbegeisterte bei uns in Bamberg. Und wenn ihr jetzt selbst mal bei Katago vorbeischauen wollt, alle Infos zum Verein, Events oder auch der Spielebibliothek bekommt ihr auf www.katago-ev.de.

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5: Ich bin Dominik Steiger.
6: Bei Tests mit der KI von Anthropic, also die Firma hinter Claude, ist es zu unerwünschten Aktionen gekommen. Die Software veröffentlichte falsche Aussagen auf einer Polizeiwebseite und füllte eigenständig Online-Formulare aus. Getestet wurden sogenannte KI-Agenten, die im Auftrag von Nutzern selbstständig Aufgaben erledigen sollen. Der Vorfall reiht sich in eine Serie ähnlicher Pannen ein. Bundesjustizministerin Hubig will Extremisten den Zugang zum Schöffenamt erschweren. Auch ehrenamtliche Richter müssten für die Demokratie eintreten, sagte sie der Welt am Sonntag. Ihr Gesetzentwurf soll außerdem Menschen ausschließen, die wegen einer vorsätzlichen Straftat zu mehr als 90 Tagessätzen oder einer Freiheitsstrafe verurteilt wurden. Zweifel an der Verfassungstreue von Bewerbern sollen überprüft werden. Die Bundesregierung will trotz einer Vereinbarung zwischen US-Präsident Trump und Kreml-Chef Putin über Diesellieferungen an den Russland-Sanktionen festhalten, das sagte Regierungssprecher Cornelius in Berlin. Gemeinsam mit den europäischen Partnern arbeitet Deutschland an weiteren Sanktionen. Auch die Unterstützung für die Ukraine werde fortgesetzt, heißt es. Ragebait ist das neue Jugendwort des Jahres 2026. Der Begriff ist bei einer Online-Abstimmung auf dem ersten Platz vor Peak und Crashout gelandet. Das hat der Verlag Pons Langenscheid mitgeteilt. Ronny Thorau berichtet.
7: Rund 1 Million Jugendliche zwischen 11 und 20 Jahren haben laut Verlag mitgevotet. Der Sieger aus den letzten 3 Kandidaten, Ragebait, bekam 36,5% der Stimmen. Wörtlich übersetzt heißt Ragebait etwa Wutköder. Gemeint sind Äußerungen oder Handlungen, die absichtlich aufregen und wütend machen sollen. Etwa provozierende Thesen oder falsche Behauptungen.
6: Ein Internettrend mit einer gruseligen Katzenfigur beschäftigt die Polizei in Hessen. Die Bilder und Videos wurden zuletzt an zahlreichen Schulen verbreitet. Sie zeigen eine Gestalt mit Hut und Horrorkostüm, angelehnt an die Kinderbuchfigur Cat in the Hat. Dazu stehen Drohungen wie "Schlaft heute mit einem offenen Auge". In Rheinland-Pfalz sind laut Landeskriminalamt bislang keine Fälle bekannt.
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8: Im Laufe des Nachmittags wird es zwischen den Wolken etwas freundlicher, bleibt aber windig. Schauer gibt es aber kaum noch in der Region. Und das Ganze bei so um die 15 Grad. In der Nacht kommen ab und zu die Sterne raus. Es kann aber auch noch rein in den Sonntag Schauer geben. Mit Tiefstwerten um 6 Grad. Der Sonntag selbst präsentiert sich etwas freundlicher. Mit Wolken, zwischendurch auch mal Sonne. Es ist auch wieder recht windig. Die Temperaturen bleiben jahreszeitgemäß bei etwa 14 Grad. Aus der Wetterredaktion Christian König.
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9: Schönen Samstag wünsche ich. Die kuschelige und gemütliche Zeit des Jahres ist ja wieder gekommen. Und da brauchen wir natürlich gute

Tipps für Serien und für Filme. Neu dabei ist The Dark and the Wicked. Das ist unser Streaming-Tipp der Woche. Worum es in dieser Serie geht, das hört ihr gleich. Davor die Musik eures Lebens mit Salt and Pepper, The Kid LAROI und Justin Bieber. Und das hier sind Foreigner mit Jukebox Hero.

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2: Jetzt kommt ja dieses herbstliche Schmuddelwetter hier bei uns in Bamberg-Volchheim und der Region. Und was machen

0: Dann hat Kollege Martin Sollig den perfekten Tipp für euch.
1: Ich glaube, es gibt Dinge in dieser Welt. Grausame Dinge. Böse. Und sie holen sich, was sie wollen.
2: The Dark and the Wicked ist ein düsterer Horrorfilm über zwei Geschwister, die auf die abgelegene Farm ihrer Eltern zurückkehren, weil ihr Vater im Sterben liegt. Kurz nach ihrer Ankunft verhält sich die Mutter immer verstörender und warnt sie davor, dort zu bleiben. Dann häufen sich unheimliche Erscheinungen, Stimmen und Visionen. Die Geschwister merken nach und nach, dass auf der Farm offenbar eine bösartige, übernatürliche Macht am Werk ist, die ihre Ängste ausnutzt und sie in den Wahnsinn treibt.
1: Sie saß direkt neben ihm und flüsterte. Aber sie hat nicht mit ihm geredet.
3: Was, wenn sie etwas gesehen hat? Da draußen.
1: Kannst du ihn riechen? Er ist sehr nah.
2: Der Film setzt weniger auf klassische Schockmomente als auf eine sehr bedrückende, hoffnungslose Atmosphäre. Wenn ihr euch also mal so richtig gruseln wollt, dann ist The Dark and the Wicked der perfekte Film für euch auf Amazon Prime.
4: Er ist nicht da draußen. Ist bereits hier.
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7: Ich bin Dominik Steiger. Bei Tests mit der KI von Anthropic, also die Firma hinter Claude, ist es zu unerwünschten Aktionen gekommen. Die Software veröffentlichte falsche Aussagen auf einer Polizeiwebseite und füllte eigenständig Online-Formulare aus. Getestet wurden sogenannte KI-Agenten, die im Auftrag von Nutzern selbstständig Aufgaben erledigen sollen. Der Vorfall reiht sich in eine Serie ähnlicher Pannen ein. Bundesjustizministerin Hubich will Extremisten den Zugang zum Schöffenamt erschweren. Auch ehrenamtliche Richter müssten für die Demokratie eintreten, sagte sie der Welt am Sonntag. Ihr Gesetzentwurf soll außerdem Menschen ausschließen, die wegen einer vorsätzlichen Straftat zu mehr als 90 Tagessätzen oder einer Freiheitsstrafe verurteilt wurden. Zweifel an der Verfassungstreue von Bewerbern sollen überprüft werden.
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8: Es bleibt zwar wechselhaft und windig, aber das Schauerrisiko nimmt im Laufe des Nachmittags weiter ab und die Sonne zeigt sich auch mal öfter und das bei rund 15 Grad. Nachts ist es wechselhaft mit gegen morgen ein paar Schauern bei in der Früh etwa 6 Grad. Tagsüber haben wir einen allmählich freundlicheren Sonntag vor uns mit zumindest zeitweise Sonne. Es ist immer noch recht windig, aber über 14 Grad geht's kaum. Aus der Wetterredaktion Christian König.
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Michael Jackson, Smooth Criminal bei Radio Bamberg. Erst fallen die Temperaturen und dann die Blätter und bei einigen schließlich auch so ein bisschen die Stimmung. Der Herbst kann ja schon so ein kleines

0: bisschen aufs Gemüt schlagen. Aber gegen den Herbstblues können wir so einiges tun. Was genau, das weiß meine Kollegin Pia Wegner.
1: Licht und Sonne tanken.
2: Und wenn es nur eine halbe Stunde in der Mittagspause ist. Selbst bei Wolken bekommen wir draußen deutlich mehr Licht ab als in der Wohnung.
1: Bewegen, bewegen, bewegen.
2: Spaziergang, Joggen oder Radfahren. Bewegung steigert den Serotoninspiegel und damit steigt automatisch die Stimmung.
1: Freunde treffen.
2: Gemeinsam kochen, ins Kino gehen oder auf einen Kaffee treffen. Gute Gesellschaft tut einfach richtig gut.
1: Einen guten Rhythmus finden.
2: Möglichst zur gleichen Zeit aufstehen und ins Bett gehen. Zu langes Ausschlafen am Wochenende kann die innere Uhr nämlich zusätzlich durcheinander bringen.
1: Ruhig mal aufdrehen.
2: Gute Laune Musik aktiviert das Belohnungssystem im Gehirn und regt die Ausschüttung von Glückshormonen an. Mit Singen und Tanzen ausdrücklich erlaubt.
1: Sich auch mal was gönnen.
2: Ein Besuch im Lieblingsrestaurant, ein heißes Bad oder auch ein gemütlicher Abend. Am besten regelmäßig kleine Dinge planen, auf die wir uns freuen können.
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5: Ich bin Dominik Steiger. Schöffen entscheiden ja an unseren Gerichten mit und Bundesjustizministerin Hobig will verhindern, dass Rechtsextremisten so Gerichte unterwandern. Für die kommende Woche hat sie in der Welt am Sonntag einen Gesetzentwurf angekündigt. Ursula Winkler berichtet.
6: Eine juristische Ausbildung brauchen sie nicht. Trotzdem zählt ihre Stimme gleich viel wie die der Berufsrichter. Als Justizministerin Hubig die Reform ankündigte, sagte sie, es gebe Hinweise, dass sich zunehmend Kandidaten als Schöffen bewerben, die nicht mehr auf dem Boden der freiheitlich-demokratischen Grundordnung stünden. Gibt es Zweifel an der Verfassungstreue eines Bewerbers, soll das den Plänen nach künftig genauer geprüft werden, zum Beispiel über Social-Media-Profile.
5: CSU-Vize Weber will die Abgrenzung zur AfD aufweichen. Die Brandmauer sei für die Union eine große Belastung, sagte er der Süddeutschen Zeitung. Bei Minderheitsregierungen zwinge sie zur dauerhaften Abstimmung mit linken Parteien. Der frühere baden-württembergische Ministerpräsident Kretschmann verteidigte dagegen im Spiegel die Ausgrenzung der AfD. Er sieht die Demokratie in Deutschland stark gefährdet. In Mecklenburg-Vorpommern haben jetzt auch die Grünen Koalitionsverhandlungen mit SPD und Linken zugestimmt. Die Gespräche beginnen am Montag. Bei einer Einigung wären die Grünen erstmals an einer Landesregierung in Schwerin beteiligt. Die drei Parteien hätten gemeinsam eine Mehrheit. Die AfD war bei der Wahl stärkste Kraft geworden, kann aber nicht allein regieren. Ragebait ist das Jugendwort des Jahres 2026. Gemeint sind Aussagen oder Aktionen, die Menschen absichtlich aufregen sollen, zum Beispiel provokante Thesen oder falsche Behauptungen. Laut Pons Langenscheid beteiligten sich rund 1 Million Jugendliche an der Online-Abstimmung. Ragebait gewann mit 36,5% der Stimmen vor Peak oder Crashout. Zum Fußball. Der FC Augsburg und Bayern München haben sich in der Bundesliga 2:2 unentschieden getrennt. Der HSV gewann in Hoffenheim mit 3:2. Leverkusen setzte sich in Mainz mit 4:3 durch. Außerdem spielten Union Berlin gegen Elversberg 1:0 und Paderborn gegen Stuttgart 0:2. Um 18.30 Uhr empfängt RB Leipzig Eintracht Frankfurt.
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0: Musik eures Lebens von Lenny Kravitz. It ain't over till it's over. Schönen Samstagabend.
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2: 10. Oktober 1954. David Lee Roth wird geboren. Er kommt im US-amerikanischen Bloomington zur Welt. Mitte der 70er gründet er mit einigen weiteren Musikern eine Band. Als Bandnamen nehmen sie schlicht und einfach den Nachnamen der beiden Bandmitglieder Edward und Alex Van Halen. Bald darauf bekommen sie einen Plattenvertrag bei Warner Brothers. In den folgenden Jahren geht es für die Band steil bergauf und sie bringen einige erfolgreiche Alben raus. Eins davon ist die Platte 1984. Der wohl erfolgreichste Titel darauf, Jump. Die Idee für diesen Song hat Gitarrist Edward Van Halen schon Ende der 70er. David Lee Roth ist davon aber nicht begeistert wegen des Synthesizer-Sounds. Er möchte

lieber der altbewährten Hardrock-Richtung treu bleiben. Später bekommt Edward aber mehr Einfluss auf die Band und setzt die Idee letztendlich durch. Und das war genau die richtige Entscheidung. Jump schafft es in den deutschen Singlecharts auf Platz 4, in den USA wird er sogar ein Nummer 1-Hit. Und vielleicht ist es genau dieser Synthesizer-Sound, der den Song zu einem der erfolgreichsten von Van Halen macht. So erfolgreich, dass der Song auch heute noch riesengroß gefeiert wird.

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2: Ich bin Dominik Steiger. Schöffen entscheiden ja an unseren Gerichten mit und Bundesjustizministerin Hobig will verhindern, dass Rechtsextremisten so Gerichte unterwandern. Für die kommende Woche hat sie in der Welt am Sonntag einen Gesetzentwurf angekündigt. Ursula Winkler berichtet.
3: Eine juristische Ausbildung brauchen sie nicht. Trotzdem zählt ihre Stimme gleich viel wie die der Berufsrichter. Als Justizministerin Hubig die Reform ankündigte, sagte sie, es gebe Hinweise, dass sich zunehmend Kandidaten als Schöffen bewerben, die nicht mehr auf dem Boden der freiheitlich-demokratischen Grundordnung stünden. Gibt es Zweifel an der Verfassungstreue eines Bewerbers, soll das den Plänen nach künftig genauer geprüft werden, zum Beispiel über Social-Media-Profile.
2: CSU-Vize Weber will die Abgrenzung zur AfD aufweichen. Die Brandmauer sei für die Union eine große Belastung, sagte er der Süddeutschen Zeitung. Bei Minderheitsregierungen zwinge sie zur dauerhaften Abstimmung mit linken Parteien. Der frühere baden-württembergische Ministerpräsident Kretschmann verteidigte dagegen im Spiegel die Ausgrenzung der AfD. Er sieht die Demokratie in Deutschland stark gefährdet.
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1: Auch heute gibt es wieder eine tolle Geschichte und ihr müsst einfach nur raten, stimmt sie oder versuchen wir euch da so ein bisschen aufs Glatteis zu führen. Raten heute darf die Jessie aus Memmelsdorf. Hallo!
2: Servus!
1: Jessie, du weißt, wie es funktioniert?
2: Ja.
1: Alles klar, dann bitte die Öhrchen gut gespitzt. Hier kommt deine Geschichte. Im Jahr 1690 soll es in Burg Ebrach im Landkreis Bamberg Ärger zwischen einem Bauer und dem örtlichen Pfarrer gegeben haben. Der Bauer hatte seinen Zehnten abzuliefern, also einen Teil seiner Ernte. Doch anstatt Getreide brachte er dem Pfarrer kurzerhand einen Sack Kartoffeln. Sein Argument, die wachsen doch genauso auf meinem Acker. Der Pfarrer soll davon wenig begeistert gewesen sein und auf Getreide bestanden haben. Der Bauer weigerte sich zunächst und soll schließlich vor die Obrigkeit zitiert worden sein. Dort musste er seinen Zehnten doch noch in der vorgeschriebenen Form abliefern. Liebe Jessie, stimmt's oder stimmt's nicht?
2: Ich sag, es stimmt nicht.
1: Warum? Was meinst du?
2: Wegen den Kartoffeln, die machen mich irgendwie stutzig.
1: Kartoffeln machen dich stutzig, okay. Liebe Jessie, tatsächlich gab es im Jahr 1690 in Burg Ebrach Zehntabgaben, aber diese Geschichte

0: Die ist tatsächlich frei erfunden und damit liegst du völlig richtig.
1: Ja, sehr schön. Ich freue mich.
0: Du bekommst von uns ein ganz tolles Radio Bamberg Überraschungspaket.
1: Dankeschön, danke.
0: Sehr gerne und liebe Grüße nach Memmelsdorf.
1: Grüße zurück.
0: Tschüss.
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Blue. Breathe Easy bei Radio Bamberg. Mein Name ist Marlene Thien, ich verabschiede mich damit für heute. Wir hören uns dann am Montag wieder im vollen Programm zusammen mit Jörg Wagner. Hier gibt es jetzt eine Stunde noch 90er Musik. Einen wunderschönen Samstagabend wünsche ich euch noch. Tschüss!

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3: Ich bin Dominik Schweiger. Die CDU ist in einer schwierigen Lage. Bei den letzten Landtagswahlen hat die Partei deutliche Niederlagen einstecken müssen. Genau darum geht's bei der CDU-Klausur, die morgen in Berlin startet. Ronny Thorau berichtet aus Berlin.
4: Nach den jüngsten Wahlschlappen wackelte ja sogar Kanzler Merz. Die CDU-Klausur war dann wohl auch als Ventil angekündigt worden. Offen ist, wie sehr es dabei auch nochmal eine Debatte über Merz agieren als Kanzler geben wird. Inhaltlich soll es bei der Aufarbeitung unter anderem darum gehen, Alltagsprobleme der Menschen wieder mehr in den Blick zu nehmen. Und es geht um den Umgang mit der AfD. Im Vorfeld hat schon eine rege Diskussion in CDU und CSU begonnen, ob man sich von der AfD weiter mit einer Brandmauer scharf abgrenzen will.
3: Bundesjustizministerin Hubig will verhindern, dass Extremisten als Schöffen an Gerichten mitentscheiden. Ein Gesetzentwurf soll dazu kommende Woche vorliegen, hat sie der Welt am Sonntag gesagt. Auch ehrenamtliche Richter müssten für die Demokratie eintreten. Bei der Auswahl könnten Wahlausschüsse Einträge im Bundeszentralregister und öffentliche Social-Media-Profile prüfen. Grünen-Chefin Brandner fordert die SPD auf, Altkanzler Schröder aus der Partei auszuschließen. Anlass ist sein Besuch bei Kreml-Chef Putin in Moskau zu dessen Geburtstag. Schröder habe seit dem letzten Ausschlussverfahren 2022 nichts gelernt, sagte Brandner dem Tagesspiegel. Ohne ein neues Verfahren sende die SPD ein fatales Signal. Auch die Bundesregierung und die SPD kritisierten den Besuch. Schwere Unwetter haben in Süditalien Überschwemmungen und Erdrutsche ausgelöst. Besonders betroffen ist Kalabrien, wo auch der Strom ausfiel. In Neapel mussten Bewohner wegen eines Erdrutsches ihre Häuser verlassen. Bereits gestern hatten Tornados auf Sizilien mehrere Menschen verletzt und schwere Schäden angerichtet. Die Unwettergefahr hält bis in die Nacht an. Zum Fußball am 5. Bundesligaspieltag haben sich Augsburg und Bayern München 2:2 unentschieden getrennt. Stuttgart gewann in Paderborn mit 2:0, Leverkusen in Mainz mit 4:3. Der HSV besiegte Hoffenheim mit 3:2, Union Berlin Elversberg 1:0. In der zweiten Liga gewann Magdeburg gegen Hannover 3:0 und Darmstadt gegen Cottbus 3:1. Osnabrück und Dresden spielten 1:1 unentschieden. Am Abend empfängt Nürnberg Wolfsburg.
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8: Ich bin Dominik Steiger. Die CDU ist in einer schwierigen Lage. Bei den letzten Landtagswahlen hat die Partei deutliche Niederlagen einstecken müssen. Genau darum geht's bei der CDU-Klausur, die morgen in Berlin startet. Ronny Thorau berichtet aus Berlin.

0: Nach den jüngsten Wahlschlappen wackelte ja sogar Kanzler Merz. Die CDU-Klausur war dann wohl auch als Ventil angekündigt worden. Offen ist, wie sehr es dabei auch nochmal eine Debatte über Merz agieren als Kanzler geben wird. Inhaltlich soll es bei der Aufarbeitung unter anderem darum gehen, Alltagsprobleme der Menschen wieder mehr in den Blick zu nehmen. Und es geht um den Umgang mit der AfD. Im Vorfeld hat schon eine rege Diskussion in CDU und CSU begonnen, ob man sich von der AfD weiter mit einer Brandmauer scharf abgrenzen will.
1: Bundesjustizministerin Hubig will verhindern, dass Extremisten als Schöffen an Gerichten mitentscheiden. Ein Gesetzentwurf soll dazu kommende Woche vorliegen, hat sie der Welt am Sonntag gesagt. Auch ehrenamtliche Richter müssten für die Demokratie eintreten. Bei der Auswahl könnten Wahlausschüsse Einträge im Bundeszentralregister und öffentliche Social-Media-Profile prüfen.
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1: Ich bin Dominik Steiger. Die Europäische Union kritisiert den Dieseldeal zwischen US-Präsident Trump und Kreml-Chef Putin scharf. Werden Sanktionen gegen russische Diesellieferungen ausgesetzt, bekomme Moskau weiteres Geld für den Krieg, sagte EU-Außenbeauftragte

0: fragte Kallas. Innerhalb von 2 Tagen seien mehr als 80 ukrainische Zivilisten bei russischen Angriffen getötet worden. Die EU werde den Druck auf Russland aufrechterhalten. Führende Ökonomen haben erneut eine Reform der Erbschaftssteuer gefordert. Konkret sagte etwa IFO-Präsident Fuß der Welt am Sonntag, eine Reform sollte etwa Ausnahmen für Betriebsvermögen und selbstgenutzte Immobilien abschaffen, sowie Stundungsregeln vorsehen, also Zahlungen erst später. Vor dem Bundesverfassungsgericht wird kommende Woche über die Erbschaftssteuer verhandelt. Es geht unter anderem darum, ob Firmenerben übermäßig bevorteilt werden. Knapp 1,5 Wochen nach ihrer gescheiterten Hinrichtung im US-Bundesstaat Tennessee hat die zum Tode verurteilte Krista Pike das Krankenhaus verlassen. Sie sei mittlerweile wieder im Gefängnis, heißt es von ihren Anwälten. Babette Büchner berichtet.
1: Die 50-Jährige könne inzwischen kurze Strecken zurücklegen, so ihre Anwälte. Geistig sei Pike allerdings etwas benommen und könne ihre schwer verletzten Arme kaum einsetzen. Noch sei unklar, ob bleibende Schäden zurückbleiben würden. Der zum Tode verurteilten Krista Pike waren Ende September 2 Dosen Gift gespritzt worden, sie wurde aber nur bewusstlos.
0: Nach einem tödlichen Motorradunfall ist die A3 bei Kirchroth in Niederbayern Richtung Nürnberg voll gesperrt. Ein 63-Jähriger ist laut Polizei gestürzt und hat dabei tödliche Verletzungen erlitten. Andere Fahrzeuge seien nicht beteiligt gewesen. Laut ADAC müssen Autofahrer mit rund 1 Stunde Verzögerung rechnen. Wie lange die Sperrung dauert, ist noch unklar. Am 5. Spieltag in der Fußball-Bundesliga haben sich Augsburg und Bayern München 2:2 unentschieden getrennt. Stuttgart hat in Paderborn mit 2:0 gewonnen, Leverkusen in Mainz mit 4:3. Der HSV hat sich in Hoffenheim mit 3:2 durchgesetzt, Union Berlin hat Elversberg mit 1:0 besiegt. Momentan stehen sich RB Leipzig und Eintracht Frankfurt gegenüber.
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3: Ich bin Dominik Steiger. Die CDU ist in einer schwierigen Lage. Bei den letzten Landtagswahlen hat die Partei deutliche Niederlagen einstecken müssen. Genau darum geht's bei der CDU-Klausur, die morgen in Berlin startet. Ronny Thorau berichtet aus Berlin.
4: Nach den jüngsten Wahlschlappen wackelte ja sogar Kanzler Merz. Die CDU-Klausur war dann wohl auch als Ventil angekündigt worden. Offen ist, wie sehr es dabei auch nochmal eine Debatte über Merz' Agieren als Kanzler geben wird. Inhaltlich soll es bei der Aufarbeitung unter anderem darum gehen, Alltagsprobleme der Menschen wieder mehr in den Blick zu nehmen. Und es geht um den Umgang mit der AfD. Im Vorfeld hat schon eine rege Diskussion in CDU und CSU begonnen, ob man sich von der AfD weiter mit einer Brandmauer scharf abgrenzen will.
3: In Mecklenburg-Vorpommern haben jetzt auch die Grünen Koalitionsverhandlungen mit SPD und Linken zugestimmt. Die Gespräche beginnen am Montag. Bei einer Einigung wären die Grünen erstmals an einer Landesregierung in Schwerin beteiligt. Die drei Parteien hätten gemeinsam eine Mehrheit. Die AfD war bei der Wahl

stärkste Kraft geworden, kann aber nicht allein regieren. Grünen-Chefin Brandner fordert die SPD auf, Altkanzler Schröder aus der Partei auszuschließen. Anlass ist sein Besuch bei Kreml-Chef Putin in Moskau zu dessen Geburtstag. Schröder habe seit dem letzten Ausschlussverfahren 2022 nichts gelernt, sagte Brandner dem Tagesspiegel. Ohne ein neues Verfahren sende die SPD ein fatales Signal. Auch die Bundesregierung und die SPD kritisierten den Besuch. Schwere Unwetter haben in Süditalien Überschwemmungen und Erdrutsche ausgelöst. Besonders betroffen ist Kalabrien, wo auch der Strom ausfiel. In Neapel mussten Bewohner wegen eines Erdrutsches ihre Häuser verlassen. Bereits gestern hatten Tornados auf Sizilien mehrere Menschen verletzt und schwere Schäden angerichtet. Die Unwettergefahr hält bis in die Nacht an. Zum Fußball. RB Leipzig hat Eintracht Frankfurt im Bundesliga-Abendspiel mit 6:0 besiegt. Augsburg und Bayern München haben sich 2:2 unentschieden getrennt. Stuttgart hat in Paderborn 2:0 gewonnen, Leverkusen in Mainz 4:3. Der HSV hat sich in Hoffenheim mit 3:2 durchgesetzt. Union Berlin gegen Elversberg mit 1:0.

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2: Ich bin Florian Klaus. US-Präsident Trump hat einen Wechsel an der Spitze der Ukraine gefordert. In Washington hat er Zelensky vorgeworfen, mehrfach Chancen für ein Kriegsende ausgeschlagen zu haben. Außerdem machte er ihn für die Dieselknappheit mitverantwortlich, wegen ukrainischer Angriffe auf Russlands Energiesektor. Die Öl- und Dieselpreise sind zuletzt infolge des Iran-Kriegs stark gestiegen. CSU-Vize Weber will die Abgrenzung zur AfD aufweichen. Die Brandmauer sei für die Union eine große Belastung, sagte er der Süddeutschen Zeitung. Bei Minderheitsregierungen zwinge sie zur dauerhaften Abstimmung mit linken Parteien. Der frühere baden-württembergische Ministerpräsident Kretschmann verteidigte dagegen im Spiegel die Ausgrenzung der AfD. Er sieht die Demokratie in Deutschland stark gefährdet. Knapp 1,5 Wochen nach ihrer gescheiterten Hinrichtung im US-Bundesstaat Tennessee hat die zum Tode verurteilte Krista Pike das Krankenhaus verlassen. Sie sei wieder im Gefängnis, heißt es von ihren Anwälten. Babette Büchner berichtet.
3: Die 50-Jährige könne inzwischen kurze Strecken zurücklegen, so ihre Anwälte. Geistig sei Pike allerdings etwas benommen und könne ihre schwer verletzten Arme kaum einsetzen. Noch sei unklar, ob bleibende Schäden zurückbleiben würden. Der zum Tode verurteilten Krista Pike waren Ende September 2 Dosen Gift gespritzt worden, sie wurde aber nur bewusstlos.
2: Mehr als 500 angehende Bundespolizistinnen und Bundespolizisten haben auf dem Bamberger Domplatz ihren Eid abgelegt. Damit verpflichten sie sich, für das Grundgesetz und die geltenden Gesetze einzustehen. Rund 1/3 der Anwärter sind Frauen. Nach ihrer 2,5-jährigen Ausbildung werden sie unter anderem an den Grenzen, Flughäfen und Bahnhöfen eingesetzt. Zum Fußball. Mit einem 6:0 gegen Eintracht Frankfurt hat Leipzig den 5. Bundesligaspieltag fortgesetzt. Im bayerischen Duell haben Augsburg und Bayern München 2:2 gespielt. Die weiteren Ergebnisse?

0: Paderborn gegen Stuttgart 0:2, Mainz gegen Leverkusen 3:4, Hoffenheim gegen den HSV 2:3 und Union Berlin gegen Elversberg 1:0.
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3: Ich bin Florian Klaus. Nach dem Deal mit den USA hat Russland sein Exportverbot für Diesel teilweise aufgehoben. Zunächst könnten dadurch 500.000 Tonnen auf den Weltmarkt kommen, hieß es aus Moskau. Kritik an der Vereinbarung kam besonders aus der Ukraine, weil die russische Regierung dadurch an neues Geld kommt, das sie für den Krieg dort einsetzen kann. US-Präsident Trump hat nach der Kritik einen neuen ukrainischen Präsidenten gefordert. Am Montag sollen die Verhandlungen über eine rot-rot-grüne Koalition in Mecklenburg-Vorpommern beginnen. Nach SPD und Linken haben auch die Grünen grünes Licht für den Start gegeben. Landeschefin Müller hat betont, dass alle drei möglichen Koalitionspartner sehr klar beim Thema Rechtsextremismus seien. Dieser sei die größte Gefahr der Demokratie in dem Bundesland. Es geht um viel Geld, auch für Deutschland. Wie soll der nächste langfristige EU-Haushalt ausgestattet werden? Über diese Frage spitzt sich der Streit gerade zu. Bundeskanzler Merz hat einen Vorschlag der irischen Ratspräsidentschaft schnell abgelehnt. Warum, Ronny Thorau?
4: Am jüngsten Kompromissvorschlag aus Irland stört Kanzler Merz nicht nur, dass viel weniger gekürzt wird, als Deutschland gerne hätte, sondern auch in welchen Bereichen, etwa für Wettbewerbsfähigkeit, Forschung und Verteidigung, nicht aber in der Agrarpolitik und beim Finanzausgleich für wirtschaftlich schwächere Regionen der EU.
3: Die Russland-Verbindungen von Ex-Kanzler Schröder haben schon häufiger für Aufsehen gesorgt. Jetzt werden in der SPD erneut Rufe nach seinem Rauswurf laut. Der bayerische SPD-Bezirk Oberpfalz hat einen entsprechenden Antrag beschlossen. Auch die SPD-Landeschefs von Bayern und Baden-Württemberg seien für einen Ausschluss, hieß es. Mit einem deutlichen 6:0 hat sich Leipzig in der Fußball-Bundesliga gegen Frankfurt durchgesetzt. Davor hat Augsburg gegen den FC Bayern das schnellste Tor der Bundesliga-Geschichte geschossen. Am Ende stand dort ein 2:2 unentschieden. Die weiteren Ergebnisse: Hoffenheim-Hamburg 2:3, Paderborn-Stuttgart 0:2, Mainz-Leverkusen 3:4 und Union Berlin-Elversberg 1:0. Und in der zweiten Liga haben sich Nürnberg und Wolfsburg am Abend mit 4:4 unentschieden getrennt.

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3: Ich bin Florian Klaus. Anders als die USA will Deutschland weiterhin kein Öl oder Benzin aus Russland. Die Bundesregierung halte an den Sanktionen gegen Russland fest und arbeite mit europäischen Partnern an weiteren, hat der Sprecher von Kanzler Merz gesagt. US-Präsident Trump hatte einen Deal verkündet, der es Russland ermöglicht, wieder Diesel dorthin zu verkaufen. Bundesjustizministerin Hubich will verhindern, dass Rechtsextremisten Gerichte durch die Wahl von Schöffen unterwandern. Dafür will sie das Richtergesetz ändern. Es solle klargestellt werden, dass auch ehrenamtliche Richterinnen und Richter auf dem Boden des Grundgesetzes stehen müssten. Nächste Woche will Hubich einen Gesetzentwurf vorlegen, hat sie der Welt am Sonntag gesagt. In mehreren Bundesstaaten im Süden der USA herrscht durch den Wirbelsturm Isaias Ausnahmezustand. 4 Menschen sind getötet worden, Hunderttausende haben nach offiziellen Angaben keinen Strom. Der Sturm überzieht weite Teile des Südostens der USA mit starkem Regen und extremem Wind. Gleichzeitig bereitet sich Mexiko auf einen Hurricane vor, der weiter Kurs in Richtung der Küste nimmt. Bitteres Aus für den 3-maligen Ironman-Weltmeister Patrick Lange. Bei der WM in Hawaii musste der gebürtige Hesse auf der Radstrecke unter Schmerzen vorzeitig aufgeben. Bitter ist das auch, weil es voraussichtlich sein letzter Auftritt in Hawaii war. Lange hatte schon im Juli sein Karriereende angekündigt. Am 5. Spieltag der Fußball-Bundesliga haben sich Augsburg und der FC Bayern mit 2:2 unentschieden getrennt. Begonnen hat das Spiel mit dem schnellsten Tor der Bundesliga-Geschichte. Der Torschütze Robin Fellhauer danach bei der Zone.
4: Das ist schon was richtig, richtig Cooles, muss ich sagen, weil es einfach, ja, ich bin jetzt Teil von was ganz, ganz Großem, wo ich bei einer Statistik an der Spitze stehe und das kann mir, glaube ich, so schnell keiner nehmen.
3: Die weiteren Ergebnisse: Leipzig-Frankfurt 6:0, Hoffenheim-Hamburg 2:3, Paderborn-Stuttgart 0:2, Mainz-Leverkusen 3:4 und Union-Berlin-Elversberg 1:0. Und in der zweiten Liga gab es am Abend ein 4:4 zwischen Nürnberg und Wolfsburg.
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1: Ich bin Florian Klaus. Bei einem Angriff auf den Flughafen der saudischen Hauptstadt Riad sind nach Angaben der staatlichen Luftfahrtbehörde 12 Menschen getötet worden. Mehr als 300 weitere wurden demnach verletzt, einige schwebten in Lebensgefahr. Die mit dem Iran verbündete Houthi-Miliz hatte zuletzt ihre Angriffe auf Saudi-Arabien verstärkt. Zu diesem Angriff hat sie sich aber bisher nicht bekannt. Nach dem US-Deal mit Russland über russische Diesellieferungen hatte die Ukraine US-Präsident Trump kritisiert. Die Dieselverkäufe bringen Russland Geld ein, das in den Krieg investiert werden kann, so die Begründung. US-Präsident Trump hat darauf mit der Forderung nach einer Ablösung des ukrainischen Präsidenten Zelensky reagiert. Trump steht wegen hoher Spritpreise kurz vor den anstehenden Wahlen in den USA unter Druck. Nach SPD und Linken haben in Mecklenburg-Vorpommern auch die Grünen für Koalitionsverhandlungen zur Bildung einer rot-rot-grünen Landesregierung gestimmt. Die Verhandlungen sollen am Montag beginnen. Ronny Thorau berichtet.
2: Bei den Koalitionsverhandlungen im Norden soll es unter anderem um eine milliardenteure Modernisierung des Bundeslandes gehen. Die Mehrheit für die alte und wohl neue Ministerpräsidentin Schwesig wäre aber mit 3 Stimmen recht knapp. Und es gilt als etwas offen, ob Manuela Schwesig nicht bald größere Ambitionen auf Bundesebene hat. Denn nach ihrem Wahlerfolg gilt sie als neue starke Frau in der SPD.
1: Bayerns Ministerpräsident Söder hat den Trainer des FC Bayern Vincent Kompany beim Bayerischen Sportpreis mit einem Ehrenpreis ausgezeichnet. Söder sagte, der FC Bayern stehe neben dem sportlichen Erfolg auch für Toleranz, Mitmenschlichkeit und Weltoffenheit. Das liege explizit auch an Kompany. Der hat sich bedankt und daneben für Münchens Olympiabewerbung geworben. Ein knapper Sieg ist es nicht gewesen, den Leipzig gegen Frankfurt in der Fußball-Bundesliga eingefahren hat. Mit 6:0 hat RB gegen die Eintracht gewonnen. Davor konnte Augsburg dem FC Bayern einen Punkt abbringen und dabei auch gleich noch den Rekord für das schnellste Tor der Bundesliga-Geschichte aufstellen. 2:2 war das Ergebnis. Die weiteren Ergebnisse: Hoffenheim-Hamburg 2:3, Paderborn-Stuttgart 0:2, Mainz-Leverkusen 3:4 und Union Berlin-Elversberg 1:0.

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1: Ich bin Florian Klaus. Nach dessen Kritik am US-Deal zu